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1: Wolkig ist es gerade vor allem im Norden, sonst eher klar oder nur ein paar Wolken, die unterwegs sind. Meistens bleibt es trocken, dazu liegen die Temperaturen aktuell zwischen 11 und 2 Grad. Heute kommen später von Südwesten her mehr Wolken reingezogen, insgesamt bleibt es aber meist trocken. Die Höchstwerte liegen bei 21 bis 26 Grad.
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1: Im Studio Silas Quiring. Die Bundesregierung soll künftig wieder besser zusammenarbeiten. Dafür hat sich Vizekanzler Lars Klingbeil ausgesprochen. Dabei räumte er ein, die letzten Wochen waren nicht gut. Mehr von Finn Riebesel-Freundlieb.
2: Zuletzt habe er das Gegeneinander das Bild der Koalition geprägt, sagte Klingbeil auf seiner Auslandsreise in Kanada. Man müsse jetzt gemeinsam in einen anderen Modus schalten, um die großen Dinge im Land wieder hinzubekommen. Auch CSU-Chef Söder forderte in der Welt am Sonntag weniger Zerreden und mehr Ergebnisse. Vor allem die geplanten Reformen sorgten zuletzt immer wieder für Streit. Auch die schwache Wirtschaft und die schlechten Umfragewerte trüben die Stimmung.
1: Auf Teneriffa wird am Morgen das Kreuzfahrtschiff erwartet, auf dem 3 Menschen durch einen Hantavirus-Ausbruch gestorben sind. Die Passagiere sollen mit Spezialfahrzeugen zum Flughafen und von dort in ihre Heimatländer kommen. Das Risiko für die Allgemeinheit bleibt gering, betont die Weltgesundheitsorganisation. Kreml-Chef Putin geht offenbar davon aus, dass sich der Krieg mit der Ukraine dem Ende neigt. Das sagte er vor Journalisten. Bevor er sich mit dem ukrainischen Präsidenten Selenskyj trifft, brauche es aber eine belastbare Friedensvereinbarung. Die aktuelle 3-tägige Feuerpause scheint unterdessen nicht wirklich zu halten, Nanju Kuhlmann.
3: Der ukrainische Generalstab meldet über 50 russische Angriffe. Laut dem Kreml haben ukrainische Kräfte russische Stellungen mit Drohnen und Artillerie beschossen. Währenddessen wurde in Moskau mit der traditionellen Militärparade an den Sieg über Nazi-Deutschland im Zweiten Weltkrieg erinnert, wenn auch nicht so pompös wie sonst. Zum ersten Mal seit fast 20 Jahren rollten keine Panzer oder anderes schweres Kriegsgerät über den Roten Platz.
1: In der Fußball-Bundesliga hat sich Leipzig einen Platz in der Champions League gesichert. Köln und Bremen feiern den Klassenerhalt. Die Ergebnisse im Überblick. Leipzig, St. Pauli 2:1, Hoffenheim, Bremen 1:0, Stuttgart, Leverkusen 3:1, Augsburg, Gladbach 3:1 und Wolfsburg, Bayern 0:1.
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1: Wolkig ist es gerade vor allem im Norden, sonst eher klar oder nur ein paar Wolken, die unterwegs sind. Meistens bleibt es trocken, dazu liegen die Temperaturen aktuell zwischen 11 und 2 Grad. Heute kommen später von Südwesten her mehr Wolken reingezogen, insgesamt bleibt es aber meist trocken. Die Höchstwerte liegen bei 21 bis 26 Grad.
0: EMR Radiodienst. Den aktuellen Verkehrsservice für deine Region findest du bei diversen Staumelde-Apps, bei Automobilclubs oder auf polizei.de. Wir wünschen dir eine gute Fahrt durchs EMR-Land. Komm gut an. 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
1: Wolkig ist es gerade vor allem im Norden, sonst eher klar oder nur ein paar Wolken, die unterwegs sind. Meistens bleibt es trocken, dazu liegen die Temperaturen aktuell zwischen 11 und 2 Grad. Heute kommen später von Südwesten her mehr Wolken reingezogen, insgesamt bleibt es aber meist trocken. Die Höchstwerte liegen bei 21 bis 26 Grad.

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1: Im Studio Silas Quiring, schönen guten Morgen. Nach dem tödlichen Hantavirus-Ausbruch kommt das betroffene Kreuzfahrtschiff heute auf Teneriffa an. Die Passagiere sollen an Land mit speziell ausgerüsteten Fahrzeugen zum Flughafen gebracht werden. Unter anderem Deutschland und Frankreich haben für ihre Staatsbürger eigene Evakuierungsflieger organisiert. Die Weltgesundheitsorganisation betonte erneut, für die Allgemeinheit ist das Risiko nach wie vor gering. 3 Passagiere starben auf dem Kreuzer, darunter auch eine Frau aus Deutschland. Wer eine Frau tötet, nur weil sie eine Frau ist, soll in Zukunft einfacher als Mörder verurteilt werden. Justizministerin Hubich will den Mordparagrafen entsprechend anpassen. Das hat sie in der Bild am Sonntag angekündigt. Philipp Nützig berichtet.
2: Aktuell würden Femizide noch viel zu häufig unter Totschlag fallen und auf Totschlag sind die Strafen geringer. Nur bei Mord kann ein Richter eine lebenslange Haftstrafe in Deutschland anordnen. Bei Totschlag gehe dagegen nur eine begrenzte Strafe. Mit der Klarstellung im Gesetz soll nun auch eine Tötung wegen geschlechtsspezifischen Motiven als Mord bewertet werden dürfen.
1: Der Ukraine-Krieg neigt sich dem Ende zu. Davon geht zumindest Russlands Machthaber Wladimir Putin aus. Das sagte er jetzt auf Nachfrage eines Journalisten. Zu einem Treffen mit dem ukrainischen Präsidenten Selenskyj sei er bereit, aber erst, wenn eine belastbare Friedensvereinbarung erzielt wurde. Seit Freitagnacht gilt zwischen den beiden Ländern eine 3-tägige Waffenruhe, vermittelt von US-Präsident Trump. Sowohl Russland als auch die Ukraine meldeten aber schon am ersten Tag Dutzende neuer Angriffe. Köln und Bremen spielen auch nächste Saison in der Fußball-Bundesliga. Beide Teams haben sich einen Spieltag vor Schluss gerettet. Die Samstagsergebnisse im Überblick. Leipzig-St. Pauli 2:1, Hoffenheim-Bremen 1:0, Stuttgart-Leverkusen 3:1, Augsburg-Gladbach 3:1 und Wolfsburg-Bayern 0:1.
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1: Wolkig ist es gerade vor allem im Norden, sonst eher klar oder nur ein paar Wolken, die unterwegs sind. Meistens bleibt's trocken, dazu liegen die Temperaturen aktuell zwischen 11 und 2 Grad. Heute kommen später von Südwesten her mehr Wolken reingezogen, insgesamt bleibt's aber meist trocken. Die Höchstwerte liegen bei 21 bis 26 Grad.
0: EMR Radiodienst. Den aktuellen Verkehrsservice für deine Region findest du bei diversen Staumelde-Apps, bei Automobilclubs oder auf polizei.de. Wir wünschen dir eine gute Fahrt durchs EMR-Land. Komm gut an. 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
1: Wolkig ist es gerade vor allem im Norden, sonst eher klar oder nur ein paar Wolken, die unterwegs sind. Meistens bleibt es trocken, dazu liegen die Temperaturen aktuell zwischen 11 und 2 Grad. Heute kommen später von Südwesten her mehr Wolken reingezogen, insgesamt bleibt es aber meist trocken. Die Höchstwerte liegen bei 21 bis 26 Grad.
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2: Im Studio Silas Quiring, schönen guten Morgen. Auf Teneriffa wird am Morgen das Kreuzfahrtschiff erwartet, auf dem 3 Menschen durch einen Hunter-Virus-Ausbruch gestorben sind. Die Passagiere sollen mit Spezialfahrzeugen zum Flughafen gebracht und von dort in ihre Heimatländer ausgeflogen werden. Der Chef der Weltgesundheitsorganisation Tedros beaufsichtigt die Evakuierung vor Ort. Er betonte aber vorab erneut, dass das Risiko für die Öffentlichkeit weiter gering ist. Dies sei kein zweites Corona. Wer eine Frau tötet, weil sie eine Frau ist, soll künftig leichter als Mörder verurteilt werden. Bundesjustizministerin Stefanie Hubig will dafür das Strafrecht klarer fassen. Viel zu oft würden Femizide noch als Totschlag gewertet, sagt sie in der Bild am Sonntag. Etwa wenn argumentiert wird, dass Täter wegen Eifersucht in Rage gerieten und damit vermindert schuldfähig seien. Die Änderung soll mehr Klarheit für die Erfüllung des Mordmerkmals geben und damit auch lebenslange Haftstrafen ermöglichen. Vizekanzler Lars Klingbeil hat sich für eine bessere Zusammenarbeit innerhalb der Regierung ausgesprochen. Die letzten Wochen seien nicht gut gewesen. Das Gegeneinander habe das Bild der Koalition geprägt, sagte Klingbeil auf seiner Auslandsreise in Kanada. Man müsse jetzt gemeinsam in einen anderen Modus schalten, um die großen Dinge im Land wieder hinzubekommen. Streitpunkt waren zuletzt die geplanten Reformen. Auch die schwache Wirtschaft und die schlechten Umfragewerte trüben die Stimmung. Der Ukraine-Krieg neigt sich dem Ende zu. Davon geht zumindest Russlands Machthaber Wladimir Putin aus. Das sagte er jetzt auf Nachfrage eines Journalisten. Zu einem Treffen mit dem ukrainischen Präsidenten Selenskyj sei er bereit, aber erst wenn eine belastbare Friedensvereinbarung erzielt wurde. In der Fußball-Bundesliga hat sich Leipzig einen Platz in der Champions League gesichert. Köln und Bremen feiern den Klassenerhalt. Finn Riebesel Freund lebt fast zusammen.
3: Leipzig holte gegen St. Pauli einen 2:1 Heimsieg. St. Pauli steht damit weiter auf einem direkten Abstiegsplatz. Nur weil Wolfsburg mit 0:1 gegen die Bayern verloren hat, können die Hamburger noch hoffen. Wolfsburg steht nämlich punktgleich auf Relegationsrang 16 und nächste Woche kommt es am letzten Spieltag zum direkten Duell St. Pauli gegen Wolfsburg. Stuttgart erobert nach einem 3:1 gegen Leverkusen Platz 4. Bremen feiert trotz 0:1 Niederlage in Hoffenheim den Klassenerhalt. Außerdem Augsburg-Gladbach 3:1.
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2: Wolkig ist es gerade vor allem im Norden, sonst eher klar oder nur ein paar Wolken, die unterwegs sind. Meistens bleibt's trocken, dazu liegen die Temperaturen aktuell zwischen 11 und 2 Grad. Heute kommen später von Südwesten her mehr Wolken reingezogen, insgesamt bleibt's aber meist trocken. Die Höchstwerte liegen bei 21 bis 26 Grad.
1: 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Den aktuellen Verkehrsservice für deine Region findest du bei diversen Staumelde-Apps, bei Automobilclubs oder auf polizei.de. Wir wünschen dir eine gute Fahrt durchs EMR-Land. Komm gut an. 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
2: Wolkig ist es gerade vor allem im Norden, sonst eher klar oder nur ein paar Wolken, die unterwegs sind. Meistens bleibt es trocken, dazu liegen die Temperaturen aktuell zwischen 11 und 2 Grad. Heute kommen später von Südwesten her mehr Wolken reingezogen, insgesamt bleibt es aber meist trocken. Die Höchstwerte liegen bei 21 bis 26 Grad.
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1: Im Studio Mia Hin. Schönen guten Morgen. Nach dem tödlichen Hunter-Virus-Ausbruch kommt das betroffene Kreuzfahrtschiff heute auf Teneriffa an. Die Passagiere sollen an Land mit speziell ausgerüsteten Fahrzeugen zum Flughafen gebracht werden. Unter anderem Deutschland und Frankreich haben für ihre Staatsbürger eigene Evakuierungsflieger organisiert. Die Weltgesundheitsorganisation betonte erneut, für die Allgemeinheit ist das Risiko nach wie vor sehr gering. 3 Passagiere starben auf dem Kreuzer, darunter auch eine Frau aus Deutschland. Wladimir Putin hat sich zu einem möglichen Ende des Ukraine-Kriegs geäußert. Der Kreml-Chef geht offenbar davon aus, dass der Krieg sich dem Ende neigt. Das sagte er vor Journalisten. Silas Quiring berichtet.
2: Auch für ein Treffen mit dem ukrainischen Präsidenten Selenskyj sei er bereit. Allerdings brauche es dafür zunächst eine belastbare Friedensvereinbarung. Als möglichen Vermittler zwischen Russland und der EU brachte Putin Ex-Kanzler Gerhard Schröder ins Spiel. Unterdessen scheint die seit gestern geltende 3-tägige Feuerpause nicht wirklich zu halten. Beide Seiten warfen sich schon am ersten Tag gegenseitig Dutzende neue Angriffe vor.
1: Grüne und CDU in Baden-Württemberg haben den gemeinsamen Koalitionsvertrag abgenickt. Auf Parteitagen wurde jeweils darüber abgestimmt. Damit ist der Weg für eine neue grün-schwarze Landesregierung frei. Am Mittwoch soll Cem Özdemir dann zum neuen Ministerpräsidenten und damit Nachfolger von Winfried Kretschmann gewählt werden. Der Bundestag spart bei sich selbst. Ein Neubauprojekt für Abgeordnetenbüros am nördlichen Spreeufer soll gänzlich gestrichen werden. Damit sollen mehr als 600 Millionen Euro eingespart werden, heißt es. Das letzte Wort hat die Baukommission Ende Mai. In der Fußball-Bundesliga hat sich Leipzig einen Platz in der Champions League gesichert. Köln und Bremen feiern den Klassenerhalt. Finn Riebesell-Freund lebt fast zusammen.
3: Leipzig holte gegen St. Pauli einen 2:1 Heimsieg. St. Pauli steht damit weiter auf einem direkten Abstiegsplatz. Nur weil Wolfsburg mit 0:1 gegen die Bayern verloren hat, können die Hamburger noch hoffen. Wolfsburg steht nämlich punktgleich auf Relegationsrang 16 und nächste Woche kommt es am letzten Spieltag zum direkten Duell St. Pauli gegen Wolfsburg. Stuttgart erobert nach einem 3:1 gegen Leverkusen Platz 4. Bremen feiert trotz 0:1 Niederlage in Hoffenheim den Klassenerhalt. Außerdem Augsburg-Gladbach 3:1.
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4: Neblig ist es heute Morgen, teils auch ziemlich zäh, sonst bleibt's erstmal trocken. Im Laufe des Tages ziehen dann mehr Wolken rein und es kann auch ab und zu ein Schauer geben. Später sind auch Gewitter drin, am ehesten in den Bergen und Richtung Süden und Südwesten. Dazu gibt's Höchstwerte zwischen 15 und 26 Grad. Morgen haben wir
0: 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Den aktuellen Verkehrsservice für deine Region findest du bei diversen Staumelde-Apps, bei Automobilclubs oder auf polizei.de. Wir wünschen dir eine gute Fahrt durchs EMR-Land. Komm gut an. 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
1: Neblig ist es heute Morgen, teils auch ziemlich zäh. Sonst bleibt es erstmal trocken. Im Laufe des Tages ziehen dann mehr Wolken rein und es kann auch ab und zu einen Schauer geben. Später sind auch Gewitter drin, am ehesten in den Bergen und Richtung Süden und Südwesten. Dazu gibt es Höchstwerte zwischen 15 und 26 Grad. Morgen haben wir dann viele Wolken und oft Regen, maximal 20 Grad dann.
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1: Im Studio Mia Hin. Schönen guten Morgen. Auf Teneriffa wird am Morgen das Kreuzfahrtschiff erwartet, auf dem 3 Menschen durch einen Hantavirus-Ausbruch gestorben sind. Die Passagiere sollen mit Spezialfahrzeugen zum Flughafen gebracht und von dort in ihre Heimatländer ausgeflogen werden. Der Chef der Weltgesundheitsorganisation Tedros beaufsichtigt die Evakuierung vor Ort. Er betonte aber vorab erneut, dass das Risiko für die Öffentlichkeit weiter gering ist. Dies sei kein zweites Corona. Die Bundesregierung soll künftig wieder besser zusammenarbeiten. Dafür hat sich Vizekanzler Lars Klingbeil ausgesprochen. Dabei räumte er ein, die letzten Wochen waren nicht gut. Mehr von Finn Riebesel-Freundlieb.
2: Zuletzt habe er das Gegeneinander das Bild der Koalition geprägt, sagte Klingbeil auf seiner Auslandsreise in Kanada. Man müsse jetzt gemeinsam in einen anderen Modus schalten, um die großen Dinge im Land wieder hinzubekommen. Auch CSU-Chef Söder forderte in der Welt am Sonntag weniger Zerreden und mehr Ergebnisse. Vor allem die geplanten Reformen sorgten zuletzt immer wieder für Streit. Auch die schwache Wirtschaft und die schlechten Umfragewerte trüben die Stimmung.
1: Kreml-Chef Putin geht offenbar aus, dass sich der Krieg mit der Ukraine dem Ende neigt. Bevor er sich mit dem ukrainischen Präsidenten Selenskyj treffe, brauche es aber eine belastbare Friedensvereinbarung. Unterdessen meldeten beide Seiten schon am ersten Tag der 3-tägigen Feuerpause Dutzende Angriffe. Wegen des Iran-Kriegs sind 2/3 der Deutschen zurzeit sparsamer beim Energieverbrauch. Das zeigt laut Funke-Zeitungen eine Verivox-Umfrage. Angesichts der hohen Spritpreise lässt zum Beispiel gut jeder 2. öfter das Auto stehen und fährt stattdessen Bus, Bahn oder mit dem Rad. In der Fußball-Bundesliga hat sich Leipzig einen Platz in der Champions League gesichert. Köln und Bremen feiern den Klassenerhalt. Die weiteren Ergebnisse: Leipzig-St. Pauli 2:1, Hoffenheim-Bremen 1:0, Stuttgart-Leverkusen 3:1, Augsburg-Gladbach 3:1 und Wolfsburg-Bayern 0:1.
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3: Neblig ist es heute Morgen, teils auch ziemlich zäh, sonst bleibt's erstmal trocken. Im Laufe des Tages ziehen dann mehr Wolken rein und es kann auch ab und zu ein Schauer geben. Später sind auch Gewitter drin, am ehesten in den Bergen und Richtung Süden und Südwesten. Dazu gibt's Höchstwerte zwischen 15 und 26 Grad. Morgen haben wir dann viele Wolken und oft Regen, maximal 20 Grad dann.
0: EMR Radiodienst. Den aktuellen Verkehrsservice für deine Region findest du bei diversen Staumelde-Apps, bei Automobilclubs oder auf polizei.de. Wir wünschen dir eine gute Fahrt durchs EMR-Land. Komm gut an. 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
1: Neblig ist es heute Morgen, teils auch ziemlich zäh. Sonst bleibt es erstmal trocken. Im Laufe des Tages ziehen dann mehr Wolken rein und es kann auch ab und zu ein Schauer geben. Später sind auch Gewitter drin, am ehesten in den Bergen und Richtung Süden und Südwesten. Dazu gibt es Höchstwerte zwischen 15 und 26 Grad. Morgen haben wir dann viele Wolken und oft Regen, maximal 20 Grad dann.
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1: Im Studio Mia Hin. Schönen guten Morgen. Nach dem tödlichen Hunter-Virus-Ausbruch ist das betroffene Kreuzfahrtschiff vor Teneriffa angekommen. Die Passagiere sollen an Land mit speziell ausgerüsteten Fahrzeugen zum Flughafen gebracht werden. Unter anderem Deutschland und Frankreich haben für ihre Staatsbürger eigene Evakuierungsflieger organisiert. Die Weltgesundheitsorganisation betonte erneut, für die Allgemeinheit ist das Risiko nach wie vor gering. 3 Passagiere starben auf dem Kreuzer, darunter auch eine Frau aus Deutschland. Kreml-Chef Putin geht offenbar aus, dass sich der Krieg mit der Ukraine dem Ende neigt. Bevor er sich mit dem ukrainischen Präsidenten Selenskyj treffe, brauche es aber eine belastbare Friedensvereinbarung. Unterdessen meldeten beide Seiten schon am ersten Tag der dreitägigen Feuerpause Dutzende Angriffe. Wer eine Frau tötet, nur weil sie eine Frau ist, soll in Zukunft einfacher als Mörder verurteilt werden. Justizministerin Hubig will den Mordparagraphen entsprechend anpassen. Das hat sie in der Bild am Sonntag angekündigt. Philipp Nitzig berichtet.
2: Aktuell würden Femizide noch viel zu häufig unter Totschlag fallen und auf Totschlag sind die Strafen geringer. Nur bei Mord kann ein Richter eine lebenslange Haftstrafe in Deutschland anordnen. Bei Totschlag gehe dagegen nur eine begrenzte Strafe. Mit der Klarstellung im Gesetz soll nun auch eine Tötung wegen geschlechtsspezifischen Motiven als Mord bewertet werden dürfen.
1: Der Bundestag spart bei sich selbst. Ein Neubauprojekt für Abgeordnetenbüros am nördlichen Spreeufer soll gänzlich gestrichen werden. Damit sollen mehr als 600 Millionen Euro eingespart werden, heißt es. Das letzte Wort hat die Baukommission Ende Mai. In der Fußball-Bundesliga hat sich Leipzig einen Platz in der Champions League gesichert. Köln und Bremen feiern den Klassenerhalt. Finn Riebesell-Freund lebt fast zusammen.
3: Leipzig holte gegen St. Pauli einen 2:1 Heimsieg. St. Pauli steht damit weiter auf einem direkten Abstiegsplatz. Nur weil Wolfsburg mit 0:1 gegen die Bayern verloren hat, können die Hamburger noch

0: hoffen. Wolfsburg steht nämlich punktgleich auf Relegationsrang 16 und nächste Woche kommt es am letzten Spieltag zum direkten Duell St. Pauli gegen Wolfsburg. Stuttgart erobert nach einem 3:1 gegen Leverkusen Platz 4. Bremen feiert trotz 0:1 Niederlage in Hoffenheim den Klassenerhalt. Außerdem Augsburg-Gladbach 3:1.
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2: Neblig ist es heute Morgen, teils auch ziemlich zäh, sonst bleibt's erstmal trocken. Im Laufe des Tages ziehen dann mehr Wolken rein und es kann auch ab und zu ein Schauer geben. Später sind auch Gewitter drin, am ehesten in den Bergen und Richtung Süden und Südwesten. Dazu gibt's Höchstwerte zwischen 15 und 26 Grad. Morgen haben wir dann viele Wolken und oft Regen, maximal 20 Grad dann.
3: EMR Radiodienst. Den aktuellen Verkehrsservice für deine Region findest du bei diversen Staumelde-Apps, bei Automobilclubs oder auf polizei.de. Wir wünschen dir eine gute Fahrt durchs EMR-Land. Komm gut an.
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1: Neblig ist es heute Morgen, teils auch ziemlich zäh, sonst bleibt es erstmal trocken. Im Laufe des Tages ziehen dann mehr Wolken rein und es kann auch ab und zu einen Schauer geben. Später sind auch Gewitter drin, am ehesten in den Bergen und Richtung Süden und Südwesten. Dazu gibt es Höchstwerte zwischen 15 und 26 Grad. Morgen haben wir dann viele Wolken und oft Regen, maximal 20 Grad dann.
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2: Und damit einen wunderschönen guten Morgen, kurz nach 10 hier in deinem Lieblingsradio. Schön, dass du dabei bist, schön, dass du eingeschaltet hast, hier bei Einfach Essig. Rein geht's in diesen Sonntag jetzt mit Gestört aber geil und Sommerregen. Und davor gibt's Ray mit Joy. Rein in diesen Sonntagvormittag, in den 10. Mai 2026.
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Sommer haben wir noch nicht ganz, aber geschürt, aber geil, kann es trotzdem gut singen. Sommerregen zusammen mit Toni Kraus hier am Sonntag auf Vormittag und jetzt ist die perfekte Zeit für unsere Trompeten. Wir haben Sonntag, den 10. Mai 2026. Es ist kurz nach 10. Das hier ist einfach Essig, deine Late-Morning-Show Deutschlands. Immer sonntags von 10 bis 12 hier in deinem Lieblingsradio. Und damit nochmal herzlich willkommen, guten Morgen, schön, dass du da bist. Helm ist auch abgehakt, check. Und wie war dein Wochenende so? Was hast du Schönes gemacht? Was hast du dem Wetter getrotzt oder wie auch immer? Erzähl's mir gerne 0170840912, was du so gemacht hast. Ansonsten haben wir heute einiges vor. Viele spannende Themen habe ich rausgesucht. Zum Beispiel erklären wir dir, warum man es eigentlich blau machen heißt. Ja, außerdem quatschen wir über die WM. Wir haben spannende andere Themen noch mit dabei und natürlich ganz viel Musik. Also lohnt sich auf jeden Fall dran zu bleiben bis 12 Uhr. Ich würde sagen, rein geht's in diesen Sonntagvormittag jetzt mit Hunter X und Golden.

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Neue Limonaden versprechen Unterstützung für die Darmgesundheit, weil sie mit zugesetzten Ballaststoffen angereichert sind. Pro Dose stecken darin mehrere Gramm. Ein Pluspunkt auf den ersten Blick. Doch Fachleute warnen, der gesundheitliche Effekt ist nicht eindeutig belegt und vor allem im Vergleich zu natürlichen Ballaststoffquellen. Ballaststoffe aus Obst, Gemüse oder Vollkorn kommen in einem komplexen Nährstoffmix vor, der im Körper anders wirkt als isolierte Zusätze in Getränken. Ob die zugesetzten Stoffe in Limos denselben positiven Effekt auf die Verdauung haben, ist wissenschaftlich bislang nicht ausreichend geklärt. Verbraucherschützer bemängeln deswegen, dass die Hersteller ihre Produkte oft mit starken Gesundheitsversprechen bewerben. Aussagen zur Darmgesundheit seien teilweise überzogen oder rechtlich zumindest grenzwertig, weil sie mehr suggerieren, als eindeutig nachgewiesen sind. Hinzu kommt der Preis. Die Trendgetränke sind deutlich teurer als die klassischen Softdrinks, liefern aber keinen klaren gesundheitlichen Vorteil. Wer wirklich etwas für seine Verdauung tun will, sollte auf bewährte Lebensmittel setzen. Vollkornprodukte, Obst, Gemüse und Hülsenfrüchte liefern Ballaststoffe in natürlicher Form und mit nachgewiesenen Nutzen. Kurz gesagt, Ballaststofflimos sind eher ein Marketingtrend als ein echter Gesundheitsbooster. Sonntagvormittag hier in deinem Lieblingsradio, das ist einfach Essig, jetzt mit Katy Perry und All You Need Is Love.

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0: Frische entsteht also durch Nähe, Kontrolle und bewusstes Einkaufen. Und genau das rückt die aktuelle Saison jetzt besonders in den Fokus. 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

Lotte, und wenn du tanzen willst, hier am Sonntagvormittag krank feiern, Schule schwänzen, einfach mal nicht auftauchen. Und wir nennen das blau machen. Aber warum eigentlich blau? Die Antwort ist überraschend entspannt und ziemlich alt. Kurze Frage, kurze Antwort, Alltagsfragen leicht erklärt, gleich hier in der Show. Davor war noch Daniel Seaway mit Sunny Isles.

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1: Heute mit der Frage, warum heißt es eigentlich blau machen? Montagmorgen, der Wecker klingelt und der Gedanke ist klar, heute mache ich blau. Aber warum sagen wir das eigentlich? Die Spur führt uns zurück ins Mittelalter zu den Färbern, ja, also den Leuten, die Stoffe eingefärbt haben. Und da war blau eine ganz besondere Farbe. Die Stoffe mussten nämlich ein spezielles Farbbad. Danach passierte erstmal richtig nichts. Zumindest sah es so aus. Die Stoffe lagen einfach rum, kamen an die Luft und wurden erst dann langsam blau. Heißt, am Montag gab es für die Färber oft nicht viel zu tun. Warten, beobachten, vielleicht ein bisschen rumsitzen. Kurz gesagt, ein ziemlich entspannter Start in die Woche. Und genau daraus entstand der blaue Montag, ja in Anführungszeichen. Ein Tag, an dem es ruhig angehen ließ, ja, oder eben gar nichts machte. Mit der Zeit wurde daraus dann unser heutiges Blaumachen, also bewusst nicht zur Arbeit.

Arbeit oder in die Schule geben. Der Unterschied? Früher war es Teil des Jobs, heute eher eine kreative Auszeit auf eigene Verantwortung. Also, wenn ihr das nächste Mal blau macht, denkt dran, ihr führt eigentlich nur eine sehr alte Handwerkstradition fort, nur leider ohne offizielle Genehmigung. Kurze Frage, kurze Antwort, Alltagsfragen leicht erklärt, auch wieder nächste Woche hier in der Show. Bei uns ist es Lana Del Rey mit First Light und davor Chainsmokers mit Close.

Guten Morgen aus der Welt der Kalorien und kleinen Enttäuschungen, denn wir sprechen heute über die vielleicht größte Erschütterung seit der Erfindung der Light Cola. Die Sachertorte ist gefallen. Ja, tatsächlich. Beim großen Blindtest, also quasi The Voice of Cake, nur ohne Drehsessel, mussten verschiedene Sachertorten gegeneinander antreten. Mit dabei Supermarkt-Billigwaren, edle Konditor-Klassiker und natürlich das ehrwürdigste Original aus dem Hause Hotel Sacher in Wien. Spoiler, es wurde sehr, sehr unangenehm. Denn während man beim Namen Sacher eigentlich ehrfürchtig die Gabel senkt, hat die Jury eher gedacht, trocken wie ein Sonntagskrimi und süß wie ein Zuckerschock auf zwei Beinen. Ergebnis? Nur Platz 5. Autsch! Das tut mehr weh als ein leerer Kühlschrank um Mitternacht. Und jetzt halt euch fest, gewonnen hat nicht irgendein Sternepatissier, nein, sondern der Supermarkt. Der Sieger kommt von Spar, ja, genau, zwischen Tiefkühlpizza und Fertiglasagne, laut offenbar der wahre Schoko-Champion. Dicht gefolgt von Hofer, die Discounter haben hier einfach mal die Haute Cuisine geschniegelt und geschniegelt und wieder nach Hause geschickt. Ja, die Tester waren sich einig, saftig, schokoladig, ausgewogen, also alles, was man sich von einer guten Sachertorte wünscht und irgendwie beim Original vermisst hat. Ironie des Jahrhunderts, die günstigen Torten haben mehr Wow geliefert als die berühmteste Torte Österreichs. Aber, jetzt kommt der Plot-Twist, liebe Leute, eine selbstgemachte Sachertorte hat einfach alle abgezogen. Frisch gebacken, fluffig, genau die richtige Mischung aus Schokolade und Marille, quasi die Beyoncé unter deren Mehlspeisen. Während die anderen noch Zucker streuen, hat die schon die Bühne gerockt. Fazit für euren Alltag: Wenn ihr Eindruck schinden wollt, backt selbst. Wenn ihr faul seid, dann geht zum Billig-Supermarkt. Und wenn ihr ins Sacher geht, bestellt vielleicht dann doch lieber den Kaffee. Das war der süßeste Skandal des Jahres. Zurück ins Studio und zurück zur Musik. Cameron Whitcomb, Deep Water.

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2: Ja, hallo, das bin ich. Das ist einfach Essig hier in deinem Lieblingsradio. Schön, dass du mit dabei bist. Immer am ersten Sonntag. Nee, natürlich nicht am ersten, sondern an jedem Sonntag. An jedem Sonntag, ja, von 10 bis 12 Uhr hier in deinem Lieblingsradio. Nicht erst, schreib das durch. Jeden Sonntag von 10 bis 12 hier im Lieblingsradio. Um Himmels Willen, wir spielen Musik. Alex Warren, bitte, mach den Gang los.
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Ellie Goulding, Love Me Like You Do von 50 Shades of Grey. Na, wer den Film verpasst hat, der hat was verpasst. Sagen zumindest die anderen, denn ich habe ihn auch nicht geguckt. Naja, egal. Kommen wir zu einem ganz anderen Thema, und zwar der Traum vom WM-Finale im Stadion. Für viele Fußballfans wird er aktuell zur Luxusfantasie, ja. Denn auf den offiziellen Ticketplattform der FIFA explodieren die Preise tatsächlich. Für einzelne Finaltickets werden dort derzeit Summen von bis zu, Achtung, 2 Millionen Euro verlangt, ja, zum Vergleich. Der ursprüngliche Verkaufspreis lag um ein Vielfaches darunter. Konkret sprechen wir von etwa dem 260-fachen des Originalpreises. Wie kann das aber sein? Möglich macht es ein sogenannter Zweitmarkt. Das heißt, wer ein Ticket ergattert hat, kann es später wieder weiterverkaufen. Und der Preis, der darf dabei selbst festgelegt werden. Die FIFA stellt dafür die Plattform bereit, kassiert aber gleichzeitig auch eine Gebühr bei jedem Verkauf. Genau das sorgt jetzt für massive Kritik. Viele Fans und Beobachter werfen nämlich dem Weltverband vor, diese extremen Preissteigerungen nicht nur zuzulassen, sondern indirekt davon auch noch zu profitieren. Der Zugang zu einem der größten Sportereignisse der Welt werde damit für normale Menschen praktisch unmöglich gemacht. Die FIFA, die weiß natürlich wie immer diese Vorwürfe zurück. Hey, wir können dafür nichts. Nee, der Verband betont, dass der Weiterverkauf über die offizielle Plattform sicher und transparent sei. Außerdem, so die Argumentation, würden die Einnahmen wieder in den Fußball investiert, etwa in Nachwuchsprogramme oder auch Infrastruktur. Trotzdem bleibt bei vielen ein schaler Beigeschmack, denn während die Nachfrage nach Finaltickets traditionell riesig ist, zeigt dieses Beispiel einmal mehr, wie stark sich der Spitzensport inzwischen kommerzialisiert hat. Für Fans bedeutet das, wer wirklich im Stadion dabei sein will, der braucht nicht nur Glück bei der Ticketvergabe, sondern im Zweifel auch ein Budget, das eher an einen Lottogewinn erinnert, als an einen normalen Stadionbesuch. Wahnsinn, sag ich da nur. Wahnsinn. Dann doch lieber das Finale zu Hause gucken. Vor allem habe ich jetzt auch gehört gehabt, dass teilweise wirklich auch die Bahnverbindungen, die Bahnfahrt kostet sonst 12 Euro oder 12 Dollar in dem Fall, jetzt soll sie 120 Euro kosten, nur dass man zum Stadion hinkommt. Zeug ist man dann auch lange nicht. Das kann ja was werden, diese FIFA-WM dieses Jahr.

27 Jahre lang war sie eine der stillen Heldinnen im Hintergrund. Jetzt sagt sie endgültig auf Wiedersehen. Carla YT, ja, die gute Seele der Go-Ahead Eagles Deventer. Fast 3 Jahrzehnte lang sorgte sie dafür, dass die Profis des niederländischen Erstligisten Woche für Woche geschniegelt und geschniegelt auf dem Platz liefen. In frisch gewaschenen rot-gelben Trikots. Eine Aufgabe, die auf den ersten Blick unscheinbar wirkt, aber ohne die im Profifußball einfach nichts läuft. Denn Carla war mehr als nur Zeugwertin, nein, sie war eine Institution im Verein. Schon bei ihrem 25. Jubiläum, war vor 2,5 Jahren, wurde klar, welchen Stellenwert sie hat. Damals hieß es mit einem Augenzwinkern, keiner hat mehr rot-gelbe Kleidung gewaschen als sie. Jetzt ist aber der Moment gekommen, Abschied zu nehmen. Beim vergangenen Heimspiel wurde Carla Witty offiziell verabschiedet. Ja, und zwar genau dort, wo sie all die Jahre gewirkt hat, im Stadion, auf dem Rasen, im Herzen ihres Vereins. Und die Fans, die sorgten für einen ganz besonderen Gänsehautmoment. Die Anhänger der Eagles widmeten ihr eine riesige Choreografie mit ihrem Porträt hoch über den Rängen und einer klaren Botschaft. Vereinsikone Carla, danke für alles. Ein emotionaler Abschied für eine Frau, die nie im Rampenlicht stehen wollte und gerade deshalb unvergessen bleiben wird. 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

0: Boy Loco hier in deinem Lieblingsradio am Sonntagvormittag. Viele Wohnungen werden im Sommer inzwischen sehr heiß. Gleichzeitig sorgen steigende Energiepreise wieder für Diskussionen über das Heizen. Besonders der Konflikt im Nahen Osten bringt neue Unsicherheiten in den Energiemarkt. Über Alternativen zu Gas und Öl hat sich meine Kollegin Danica Krosser informiert.
1: Gerade in Dachgeschossen oder schlecht gedämmten Gebäuden wird Hitze im Sommer schnell zu einer echten Belastung. Klimaanlagen sorgen dafür, dass die Räume wieder angenehm kühl werden. Was viele nicht wissen, Klimaanlagen sind Luft-Luft-Wärmepumpen, die sehr effizient kühlen und heizen können. Allerdings beschäftigen sich viele erst mit dem Thema, wenn die Hitzewelle schon da ist, weiß Thomas Graupensberger von Daikin.
2: Jetzt im Frühjahr ist eigentlich ein günstiger Zeitpunkt. Da gibt es noch freie Kapazitäten in Richtung Beratung und Planung. Und so kann man den Einbau noch entspannt vor der ersten großen Hitzewelle starten und man ist gerüstet für die heißen Sommertage.
1: Die Energiepreise spielen eine sehr große Rolle. Gerade jetzt, wo wir den Konflikt im Nahen Osten und die stark schwankenden Öl- und Gaspreise sehen. Darum suchen viele Haushalte auch nach Lösungen, mit denen bestehende Heizungsanlagen zum Beispiel durch eine Wärmepumpe entlastet werden können.
2: Ja, der Trend geht ganz klar Richtung Elektrifizierung. Viele Eigentümer schauen sich die Wärmepumpentechnik sehr, sehr genau an, weil immer klarer wird, dass fossile Energien immer teurer und auch unsicherer werden. Man muss ganz klar feststellen, die Ära des fossilen Heizens ist vorbei.
1: Was bei den Klimaanlagen besonders hervorzuheben ist, die Technologie ist förderfähig und die Integration in den Bestand ist verhältnismäßig einfach.
2: Selbst im Zusammenspiel mit bestehenden Heizungsanlagen und man erwirbt eine Lösung, die bedarfsgerecht heizen und kühlen kann. Gerade in der Übergangszeit lassen sich so Heizkosten spürbar senken. Ein Beispiel ist die Split-Klimaanlage Perfera von Daikin, die im Klimaanlagentest 2025 der Stiftung Warentest als Testsieger bewertet wurde.
0: Moderne Klimaanlagen können heute nicht nur für kühle Räume im Sommer sorgen, sondern auch beim effizienten Heizen und beim Senken der Energiekosten helfen. 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

Kurze Frage, was habt ihr zuletzt auf Instagram geschrieben? Ich bin gleich da, der Typ ist irgendwie komisch oder vielleicht leicht peinliche Sprachnachrichten um 2 Uhr nachts? Tja, könnte sein, dass das bald nicht mehr ganz so privat ist, wie ihr denkt. Denn der Konzern hinter Instagram plant wohl Änderungen bei den privaten Chats. Bisher war das so, wenn ihr jemand schreibt, konnte das wirklich nur die Person lesen, dank sogenannter Ende-zu-Ende-Verschlüsselung. Klingt kompliziert, heißt aber einfach, niemand sonst guckt mit. Das könnte sich jetzt aber ändern. Künftig können nämlich die Plattform selbst mehr Einblick in eure Nachrichten bekommen. Also theoretisch, jemand liest mit. Warum das Ganze? Unter anderem, um die Funktion mit künstlicher Intelligenz zu verbessern oder, sagen wir es ehrlich, Werbung noch besser auf euch zuzuschneiden. Oh, du schreibst ständig über Pizza? Zack, 3 Sekunden später kriegst du natürlich eine Pizza-Werbung. Keine Panik, wer wann mit wem schreibt, das wusste Instagram übrigens schon vorher. Neu wäre nur, dass auch Inhalte selbst eine Rolle spielen könnten. Heißt für euch, vielleicht zweimal überlegen, bevor ihr die nächsten Spicy-Nachricht raushaut. Oder ihr wechselt einfach zu Apps, bei denen wirklich niemand mitliest. Außer vielleicht eurem besten Freund, der Screenshots macht. Aber das ist dann ein anderes Problem und ein anderes Thema zur anderen Stelle. Hier ist einfach Essig, deine Late-Morning-Show Deutschlands, immer sonntags von 10 bis 12, hier in deinem Lieblingsradio, jetzt mit Adele und Set Fire to the Rain.

0: Klo.
1: Tim Bensko und Kopf hoch. Ja, Kopf hoch müsst ihr auch machen, denn wir haben schon wieder kurz vor 12. Das bedeutet, diese Sendung ist zu Ende. Ja, die Sendung neigt sich ganz, ganz schnell dem Ende entgegen. Wir haben noch ein bisschen Musik mit dabei, zum Beispiel Lunchmoney Lewis oder auch Gregor Hägele. Aber dann ist die Sendung wirklich vorbei. Ja, aber keine Panik auf der Titanic. Nächste Woche, selbe Stelle, selbe Welle. Immer wieder von 10 bis 12 Uhr jeden Sonntag gibt es ja einfach Essig hier wieder in deinem Lieblingsradio. Würde mich also freuen, wenn du nächste Woche auch wieder mit am Start bist. Ich werde es auf jeden Fall wieder sein. Bis dahin, mach's gut, eine schöne Woche. Mach das Beste draus, bleib gesund oder werdet gesund. Und bis dahin, tschüss, ciao, amigos, adios und was auch immer. Mach das Beste draus. Ciao, ciao.

0: gesehen alle erneuerbaren Ressourcen verbraucht, die für das ganze Jahr reichen müssten. Mehr von Tom Husse.
1: Der Erdüberlastungstag wird jedes Jahr von der Organisation Global Footprint Network berechnet, für die ganze Welt und auch für einzelne Länder. Umweltschützer sind besorgt. Vom BUND heißt es, Deutschland setzt nach wie vor zu stark auf Kohle, Öl und Gas und verbraucht deshalb viel zu viele Ressourcen. Treiber seien vor allem energieintensive Industriebranchen, der Straßenverkehr und der Gebäudesektor. Im vergangenen Jahr war der Erdüberlastungstag eine Woche früher, am 3. Mai.
0: Den Klassenerhalt in der Fußball-Bundesliga hat der HSV schon sicher. Heute müssen die Hamburger zu Hause gegen den SC Freiburg ran. Der hat erst kürzlich das Ticket fürs Europa-League-Finale gelöst. Anstoß ist um 15.30 Uhr. Später spielt auch noch Köln gegen Heidenheim. Mainz trifft auf Union Berlin.
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3: Richtung Osten und Südosten ist es teils noch sonnig, sonst hängen viele Wolken am Himmel. Im Laufe des Tages wird es dann unbeständiger in Deutschland. Vor allem im Südwesten kommen öfter Schauer runter und da sind dann auch mal kräftige Gewitter drin. In den Bergen zuerst nur vereinzelt. Die Höchstwerte liegen zwischen 13 und 26 Grad heute. Und morgen ist es dann meist grau und deutlich nasser. Dazu gibt's maximal 20 Grad.
4: EMR Radiodienst. Den aktuellen Verkehrsservice für deine Region findest du bei diversen Staumelde-Apps, bei Automobilclubs oder auf polizei.de. Wir wünschen dir eine gute Fahrt durchs EMR-Land. Komm gut an.
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2: Richtung Osten und Südosten ist es teils noch sonnig, sonst hängen viele Wolken am Himmel. Im Laufe des Tages wird es dann unbeständiger in Deutschland. Vor allem im Südwesten kommen öfter Schauer runter und da sind dann auch mal kräftige Gewitter drin. In den Bergen zuerst nur vereinzelt. Die Höchstwerte liegen zwischen 13 und 26 Grad heute. Und morgen ist es dann meist grau und deutlich nasser. Dazu gibt es maximal 20 Grad.
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1: Im Studio Mia Hin. Schönen guten Tag. Nach dem tödlichen Hunter-Virus-Ausbruch wird das betroffene Kreuzfahrtschiff evakuiert. Das Schiff war am Morgen vor der Küste von Teneriffa angekommen. Tom Husse.
2: Die Passagiere werden jetzt nach und nach von Bord und dann direkt zu Flugzeugen gebracht, die sie in ihre Heimatländer zurückbringen. Ärzte überwachen die ganze Aktion. WHO-Chef Tedros hatte zuvor nochmal betont, dass das Hunter-Virus nicht mit Corona vergleichbar ist. Das Ansteckungsrisiko sei sehr gering. Auf dem Kreuzfahrtschiff waren 3 Menschen an dem Hunter-Virus gestorben, darunter auch eine Deutsche.
1: Bundesjustizministerin Hubig will das Gesetzespaket zum Thema Mietwucher nochmal nachschärfen. Die Strafen bei Verstößen gegen die Mietpreisbremse sollen verschärft werden, sagte Hubig in der Bild am Sonntag. Wer absichtlich Wucherpreise aufruft, muss bisher im maximalen Fall nur die Miete zurückzahlen. Die Menschen in Deutschland müssen sich im Moment keine Sorgen machen, dass das Gas knapp wird. Das hat die Bundesnetzagentur betont. Lukas Auer berichtet.
3: Behördenchef Klaus Müller kann verstehen, wenn man sich jetzt schon volle Gasspeicher wünscht. Es muss aber niemand in Hektik verfallen, sagte er dem Redaktionsnetzwerk Deutschland. Der Iran-Krieg würde es Gashändlern zwar gerade nicht leichter machen, trotzdem könne man die großen Speicher in Deutschland innerhalb von 30 Tagen befüllen. Nach dem russischen Überfall auf die Ukraine hatte sich Deutschland breiter aufgestellt. Müller verwies dabei auf die Flüssiggasterminals an Nord- und Ostsee.
1: Wien stimmt sich auf den Eurovision Song Contest ein. Heute gibt's eine bunte Parade mit den Delegationen der Teilnehmerländer. Für Deutschland tritt Sarah Engels mit ihrem Song Fire beim ESC an. Die Halbfinals finden Dienstag und Donnerstag statt. Das Finale steigt am kommenden Samstag. Den Klassenerhalt in der Fußball-Bundesliga hat der HSV schon sicher. Heute müssen die Hamburger zu Hause gegen den SC Freiburg ran. Der hat erst kürzlich das Ticket fürs Europa-League-Finale gelöst. Anstoß ist um 15.30 Uhr. Später spielt auch noch Köln gegen Heidenheim. Mainz trifft auf Union Berlin.
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4: Viele Wolken sind heute über Deutschland unterwegs. Nur in Richtung Osten und Südosten zeigt sich zwischendurch auch länger mal die Sonne. Erst gibt's nur vereinzelt Schauer und in den Bergen auch mal ein Gewitter. Später kommen im Südwesten deutlich öfter Schauer und teils auch kräftige Gewitter dazu. Die Höchstwerte liegen heute zwischen 13 und 26 Grad. Morgen dominieren dann Wolken, dazu von Südwesten her immer wieder Regen und einzelne Gewitter, maximal um die 20 Grad.
0: EMR Radiodienst. Den aktuellen Verkehrsservice für deine Region findest du bei diversen Staumelde-Apps, bei Automobilclubs oder auf polizei.de. Wir wünschen dir eine gute Fahrt durchs EMR-Land. Komm gut an. 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
1: Viele Wolken sind heute über Deutschland unterwegs. Nur in Richtung Osten und Südosten zeigt sich zwischendurch auch länger mal die Sonne. Erst gibt's nur vereinzelt Schauer und in den Bergen auch mal ein Gewitter. Später kommen im Südwesten deutlich öfter Schauer und teils auch kräftige Gewitter dazu. Die Höchstwerte liegen heute zwischen 13 und 26 Grad. Morgen dominieren dann Wolken, dazu von Südwesten her immer wieder Regen und einzelne Gewitter.
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1: Im Studio Lisa Schwarzkopf. Schönen guten Tag. Auf Teneriffa läuft die Evakuierung des Kreuzfahrtschiffs, auf dem das Hunter-Virus ausgebrochen ist. Die Passagiere werden nach und nach von Bord und dann direkt zu Flugzeugen gebracht, die sie in ihre Heimatländer zurückbringen. Ärzte überwachen die ganze Aktion. WHO-Chef Tedros hatte zuvor noch mal betont, dass das Hunter-Virus nicht mit Corona vergleichbar ist. Das Ansteckungsrisiko sei sehr gering. Auf dem Kreuzfahrtschiff waren 3 Menschen an dem Hunter-Virus gestorben, darunter auch eine Deutsche. Die SPD will nach dem Aus der 1.000-Euro-Prämie weitere Entlastungen für die Menschen. SPD-Parlamentsgeschäftsführer Wiese sagte der Rheinischen Post, Schwarz-Rot werde darüber beraten, möglicherweise beim Koalitionsausschuss am Dienstag. Die Prämie war letzte Woche im Bundesrat durchgefallen. Wer eine Frau tötet, weil sie eine Frau ist, soll in Zukunft einfacher als Mörder verurteilt werden können. Justizministerin Hubig will das Strafrecht bei Femiziden verschärfen. Das hat sie in der Bild am Sonntag angekündigt. Philipp Nützig berichtet.
2: Aktuell würden Femizide noch viel zu häufig unter Totschlag fallen und auf Totschlag sind die Strafen geringer. Nur bei Mord kann ein Richter eine lebenslange Haftstrafe in Deutschland anordnen. Bei Totschlag gehe dagegen nur eine begrenzte Strafe. Mit der Klarstellung im Gesetz soll nun auch eine Tötung wegen geschlechtsspezifischen Motiven als Mord bewertet werden dürfen.
1: Der Ukraine-Krieg neigt sich dem Ende zu. Davon geht zumindest Russlands Machthaber Wladimir Putin aus. Das sagte er jetzt auf Nachfrage eines Journalisten. Zu einem Treffen mit dem ukrainischen Präsidenten Selenskyj sei er bereit, aber erst, wenn eine belastbare Friedensvereinbarung erzielt wurde. Den Klassenerhalt in der Fußball-Bundesliga hat der HSV schon sicher. Heute müssen die Hamburger zu Hause gegen den SC Freiburg ran. Der hatte erst kürzlich das Ticket fürs Europa-League-Finale gelöst. Anstoß ist 15.30 Uhr. Später spielt auch noch Köln gegen Heidenheim. Mainz trifft auf Union Berlin.
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3: Viele Wolken sind heute über Deutschland unterwegs. Nur in Richtung Osten und Südosten zeigt sich zwischendurch auch länger mal die Sonne. Erst gibt's nur vereinzelt Schauer und in den Bergen auch mal ein Gewitter. Später kommen im Südwesten deutlich öfter Schauer und teils auch kräftige Gewitter dazu. Die Höchstwerte liegen heute zwischen 13 und 26 Grad. Morgen dominieren dann Wolken, dazu von Südwesten her immer wieder Regen und einzelne Gewitter, maximal um die 20 Grad.
0: EMR Radiodienst. Den aktuellen Verkehrsservice für deine Region findest du bei diversen Staumelde-Apps, bei Automobilclubs oder auf polizei.de. Wir wünschen dir eine gute Fahrt durchs EMR-Land. Komm gut an. 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
1: Viele Wolken sind heute über Deutschland unterwegs. Nur in Richtung Osten und Südosten zeigt sich zwischendurch auch länger mal die Sonne. Erst gibt's nur vereinzelt Schauer und in den Bergen auch mal ein Gewitter. Später kommen im Südwesten deutlich öfter Schauer und teils auch kräftige Gewitter dazu. Die Höchstwerte liegen heute zwischen 13 und 26 Grad. Morgen dominieren dann Wolken, dazu von Südwesten her immer wieder Regen und einzelne Gewitter.
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1: Im Studio Lisa Schwarzkopf. Schönen guten Tag. Nach dem tödlichen Hantavirus-Ausbruch wird das betroffene Kreuzfahrtschiff evakuiert. Das Schiff war morgen vor der Küste Teneriffas angekommen. Tom Husse berichtet.
2: Die Passagiere werden jetzt nach und nach von Bord und dann direkt zu Flugzeugen gebracht, die sie in ihre Heimatländer zurückbringen. Ärzte überwachen die ganze Aktion. WHO-Chef Tedros hatte zuvor nochmal betont, dass das Hantavirus nicht mit Corona vergleichbar ist. Das Ansteckungsrisiko sei sehr gering. Auf dem Kreuzfahrtschiff waren 3 Menschen an dem Hantavirus gestorben, darunter auch eine Deutsche.
1: Vizekanzler Klingbeil hat sich für eine bessere Zusammenarbeit in der Regierung ausgesprochen. Die letzten Wochen waren nicht gut. Das Gegeneinander habe das Bild der Koalition geprägt, so Klingbeil. Man müsse jetzt in einen anderen Modus schalten, um die großen Dinge im Land wieder hinzubekommen. DGB-Chefin Fahimi warnt vor neuen Angriffen auf den Sozialstaat. Beim Bundeskongress des Deutschen Gewerkschaftsbundes sagte sie, es gäbe Versuche, den 8-Stunden-Tag in Frage zu stellen oder soziale Sicherungssysteme auszuhöhlen. Der DGB werde da klare rote Linien ziehen. Nicht in Hektik verfallen. Das betont die Bundesnetzagentur mit Blick auf die Füllstände der Gasspeicher in Deutschland. Der Iran-Krieg mache den Handel gerade schwerer, sagte Behördenchef Müller dem RND. Trotzdem könne man die großen Speicher innerhalb von 30 Tagen füllen. Deutschland habe sich seit dem russischen Überfall auf die Ukraine breiter aufgestellt. Müller verwies dabei auf die Flüssiggasterminals an Nord- und Ostsee. Wien stimmt sich auf den Eurovision Song Contest ein. Heute gibt's eine bunte Parade mit den Delegationen der Teilnehmerländer. Für Deutschland tritt Sarah Engels mit ihrem Song Fire beim ESC an. Das Finale steigt kommenden Samstag. Großer Favorit ist Finnland.
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3: Wolkig ist es gerade bei vielen von uns, nur im Osten scheint länger die Sonne. In den Bergen kann es auch mal kurz krachen. In Richtung Südwesten kommen später öfter Schauer und auch mal kräftige Gewitter runter. Dazu wird es teils richtig warm mit Höchstwerten zwischen 13 und 26 Grad. Morgen dann deutlich grauer und auch nasser, dazu vor allem auch sehr windig, maximal 20 Grad.
0: EMR Radiodienst. Den aktuellen Verkehrsservice für deine Region findest du bei diversen Staumelde-Apps, bei Automobilclubs oder auf polizei.de. Wir wünschen dir eine gute Fahrt durchs EMR-Land. Komm gut an. 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Und dazu gibt's deine Musik.

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1: Wolkig ist es gerade bei vielen von uns. Nur im Osten scheint länger die Sonne. In den Bergen kann es auch mal kurz krachen. In Richtung Südwesten kommen später öfter Schauer und auch mal kräftige Gewitter runter. Dazu wird es teils richtig warm mit Höchstwerten zwischen 13 und 26 Grad. Morgen dann deutlich grauer und auch nasser. Dazu vor allem auch sehr windig, maximal 20 Grad.
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1: Im Studio Lisa Schwarzkopf. Schönen guten Tag. Altkanzler Schröder als Vermittler im Ukraine-Krieg. Die Bundesregierung hat diesen Vorschlag von Kreml-Chef Putin als Scheinangebot bezeichnet. Die SPD ist sich bei dem Thema uneins. Der SPD-Außenpolitiker Adis Ahmetovic sagte dem Spiegel, jedes Angebot müsse ernsthaft geprüft werden. Parteikollege Michael Roth spricht hingegen im Tagesspiegel von einem undurchsichtigen Manöver. Grüne und Linke reagiert mit Ablehnung oder zumindest mit Skepsis auf Putins Vorschlag. Die AfD ist offen für einen Vermittlungsversuch. Auf Teneriffa läuft die Evakuierung des Kreuzfahrtschiffs, auf dem das Hunter-Virus ausgebrochen ist. Die Passagiere werden von Bord und direkt zu Flugzeugen gebracht, die sie in ihre Heimatländer zurückbringen. Auf dem Schiff waren 3 Menschen an dem Hunter-Virus gestorben. Wer eine Frau tötet, weil sie eine Frau ist, soll in Zukunft einfacher als Mörder verurteilt werden können. Justizministerin Hubig will das Strafrecht bei Femiziden verschärfen. Das hat sie in der Bild am Sonntag angekündigt. Philipp Nützig berichtet.
2: Aktuell würden Femizide noch viel zu häufig unter Totschlag fallen und auf Totschlag sind die Strafen geringer. Nur bei Mord kann ein Richter eine lebenslange Haftstrafe in Deutschland anordnen. Bei Totschlag gehe dagegen nur eine begrenzte Strafe. Mit der Klarstellung im Gesetz soll nun auch eine Tötung wegen geschlechtsspezifischen Motiven als Mord bewertet werden dürfen.
1: Deutschland lebt jetzt auf Pump. Heute haben wir rein rechnerisch gesehen alle erneuerbaren Ressourcen verbraucht, die für das ganze Jahr reichen müssten. Der BUND sieht vor allem ein großes Problem. Deutschland setzt immer noch zu viel auf Öl, Gas und Kohle. Wegen des Iran-Kriegs sind 2/3 der Deutschen zurzeit sparsamer beim Energieverbrauch. Das zeigt laut den Funke-Zeitungen eine Verivox-Umfrage. Angesichts der hohen Spritpreise lässt zum Beispiel gut jeder 2. öfter das Auto stehen und fährt stattdessen Bus, Bahn oder mit dem Rad.
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3: Wolkig ist es gerade bei vielen von uns, nur im Osten scheint länger die Sonne, in den Bergen kann es auch mal kurz krachen. In Richtung Südwesten kommen später öfter Schauer und auch mal kräftige Gewitter runter. Dazu wird's teils richtig warm mit Höchstwerten zwischen 13 und 26 Grad. Morgen dann deutlich grauer und auch nasser, dazu vor allem auch sehr windig, maximal 20 Grad.
0: EMR Radiodienst. Den aktuellen Verkehrsservice für deine Region findest du bei diversen Staumelde-Apps, bei Automobilclubs oder auf polizei.de. Wir wünschen dir eine gute Fahrt durchs EMR-Land. Komm gut an.

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2: Wolkig ist es gerade bei vielen von uns, nur im Osten scheint länger die Sonne. In den Bergen kann es auch mal kurz krachen. In Richtung Südwesten kommen später öfter Schauer und auch mal kräftige Gewitter runter. Dazu wird es teils richtig warm mit Höchstwerten zwischen 13 und 26 Grad. Morgen dann deutlich grauer und auch nasser, dazu vor allem auch sehr windig, maximal 20 Grad.
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1: Im Studio Lisa Schwarzkopf. Schönen guten Tag. Russlands Präsident Putin hat Altkanzler Schröder als Vermittler im Ukraine-Krieg ins Spiel gebracht. Und das sorgt für Diskussionen in der Bundespolitik. Jana Klonikowski fasst die Reaktionen zusammen.
2: Die Bundesregierung spricht von einem Scheinangebot und einer unglaubwürdigen Verhandlungsoption. Der SPD-Außenpolitiker Adis Ahmetovic findet aber auch, jedes Angebot müsse geprüft werden. Ziel müsse es sein, dass die Europäer mit am Verhandlungstisch sitzen, sagte Ahmetovic dem Spiegel. Grüne und Linke reagierten mit Ablehnung oder mindestens mal mit Skepsis auf Putins Vorschlag. Die AfD ist offen für einen Vermittlungsversuch.
1: Nach dem Hunter-Virus-Ausbruch mit 3 Toten wird das betroffene Kreuzfahrtschiff evakuiert. Das Schiff war heute früh vor Teneriffa angekommen. Nach und nach werden die Passagiere von Bord und dann per Flugzeug in ihre Heimatländer gebracht. Das Ansteckungsrisiko sei gering, heißt es von der WHO. Die Bundesregierung soll künftig wieder besser zusammenarbeiten. Dafür hat sich Vizekanzler Klingbeil ausgesprochen. Dabei räumte er ein, die letzten Wochen waren nicht gut. Streit gab es zuletzt vor allem durch unterschiedliche Vorstellungen bei den Reformen, die schwache Wirtschaft und schlechte Umfragewerte. DGB-Chefin Fahimi warnt vor neuen Angriffen auf den Sozialstaat. Beim Bundeskongress des Deutschen Gewerkschaftsbundes sagte sie, es gäbe Versuche, den 8-Stunden-Tag in Frage zu stellen oder soziale Sicherungssysteme auszuhöhlen. Der DGB werde da klare rote Linien ziehen. Als Schwerpunkte für die kommenden Jahre nannte Fahimi mehr Tarifbindung, mehr Mitbestimmung und mehr Investitionen in die Zukunft. Der Kongress läuft noch bis Mittwoch. Die Menschen in Deutschland müssen sich im Moment keine Sorgen machen, dass Gas knapp wird. Der Iran-Krieg mache den Handel gerade schwerer, sagte der Chef der Bundesnetzagentur Müller dem RND. Trotzdem könne man die großen Speicher innerhalb von 30 Tagen füllen.
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3: Wolkig ist es gerade bei vielen von uns. Nur im Osten scheint länger die Sonne. In den Bergen kann es auch mal kurz krachen. In Richtung Südwesten kommen später öfter Schauer und auch mal kräftige Gewitter runter. Dazu wird es teils richtig warm mit Höchstwerten zwischen 13 und 26 Grad. Morgen dann deutlich grauer und auch nasser. Dazu vor allem auch sehr windig, maximal 20 Grad.
0: 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Den aktuellen Verkehrsservice für deine Region findest du bei diversen Staumelde-Apps, bei Automobilclubs oder auf polizei.de. Wir wünschen dir eine gute Fahrt durchs EMR-Land. Komm gut an.
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5: Sie hören die Radioreise mit Alexander Tauscher. Ich grüße Sie. Diesmal besuchen wir 3 der vielen Thüringer Heilbäder. Es geht von Bad Salzungen über Bad Liebenstein bis nach Bad Tabarz. Eine ziemlich gesunde Mischung von Kneipen bis zur Sohle. Und ich freue mich auf diese vielen Gäste.
6: Hallo Alex, hier ist die Doreen aus Bad Liebenstein.
7: Ich bin David Ottmann, Bürgermeister der Gemeinde Bad Tabarz. Herzlich willkommen im Thüringer Wald.
8: Vera Schmaler hier im Schlosspark Altenstein.
9: Ich bin Michael Kalbert von der Altensteiner Höhle in Bad Liebenstein.
10: Und herzlich willkommen in Bad Salzungen. Mein Name ist Nancy Bojens.
11: Hallo, hier ist der Christoph vom Sohle-Reisemobilhafen in Bad Salzungen. Ich grüße alle Hörerinnen und Hörer.
12: Mein Name ist Sigrid Göring. Wir befinden uns in unserem schönen Taps in Bad Tabarz.
13: Ich bin als Kneiparzt und Badearzt hier in Bad Tabarz tätig.
14: Melanie Konners, ich bin die Geschäftsführerin des Thüringer Heilbäderverbandes.
5: Also eine Heilbädertour zwischen Thüringer Wald und Rhön. Gute Erholung.

0: dass es die Radioreise, die neue Horizonte öffnet und damit Reiselust wecken soll. Im Studio Alexander Tauscher, herzlich willkommen hier bei uns in dieser Show. Wir sind heute im grünen Herz Deutschlands, im Freistaat Thüringen. Grün ist die Kulisse dieser Tour, der Thüringer Wald und die Rhön, also ohnehin eine gesunde Region, die grüne Lunge dieses Bundeslandes. Wir sind im Speziellen in den Thüringer Heilbädern unterwegs. Drei Orte stehen auf dieser Tour. Ausgangspunkt ist Bad Salzungen, ja unweit von Eisenach gelegen. Sie ist die Kreisstadt des Wartburgkreises in Thüringen. Geografisch bewegen wir uns ziemlich in der Mitte zwischen Thüringer Wald und Rhön. Und Nancy Bojens ist zunächst einmal unser Guide.
1: Herzlich willkommen hier in unserem beschaulichen Kurort Bad Salzungen, bekannt als Kurort ausgerichtet auf Atemwegserkrankungen. Wir haben auch die Besonderheit, dass unsere beiden Reha-Kliniken direkt am Burgsee gelegen sind. Und in manchen Sommern haben wir auch ein verliebtes Schwanenpärchen hier auf dem See.
0: Sehr schön. Kann man auch schwimmen im Sommer hier, baden zumindest?
1: Es ist tatsächlich kein Badesee. Wir haben aber zu unserer großen Jubiläumsfeier 1250 Jahre Bad Salzungen es erstmals ermöglicht gemacht, durch den See zu schwimmen. Und das war ein solcher Erfolg, dass wir das wiederholen. Besonderes Highlight ist der Bootssteg. Man kann also an den schönen Sommertagen dann mit dem Tretboot rausfahren. Je nachdem, wie sehr man Wasser mag oder nicht, auch direkt unter der Fontäne durchfahren.
2: Hallo Bad Salzungen, altes Mädchen, auf Salz gebaut, vor so langer Zeit.
0: So ein paar Schritte weiter, nennen Sie vom See.
1: Wir sind jetzt hier an der Seespforte, Alex, und hier gibt es eine schöne Bilderserie zur Historie der Salzgewinnung. Bad Salzungen ist durch die Nutzung von Sohlequellen und die daraus resultierende Herstellung von Salz tatsächlich zu einer gewissen Blüte gekommen. Wir haben zwei natürliche Sohlequellen, sogenannte artesische Quellen, die also von ganz alleine nur durch Wasserdruck angetrieben an die Oberfläche treten, und zwar in einer Konzentration von 1% und von 6%. Und es ist nachweislich, dass schon die ersten Siedler in der Region, also vor weit über 2000 Jahren, wenn auch mit sehr einfachen Mitteln, diese Sohlequellen nutzten, um ein Siedesalz herzustellen. Die richtige Blütezeit der Salzgewinnung setzt so etwa ab dem 15. Jahrhundert ein, als man dazu überging, die Sohle vor dem Siedeprozess in der Konzentration anzureichern. Bis dahin hatte man Sohle in sogenannten Nappen, das heißt kleinen Siedehütten, in großen Pfannen schlichtweg so lange verkocht, bis am Ende das Salzkristall übrig blieb. Und nun kamen sogenannte Gradierwerke dazu, also große Holzwände, teilweise bis 8 Meter hoch, mit Schwarzton bestückt. Und diese Wände wurden genutzt, indem Sohle auf die Wände aufgespritzt wurde, und durch das Herabrieseln und dabei Verdunsten war die Konzentration der Sohle, die man im unteren Bereich auffangen konnte, angereichert. Daraus resultiert das heute noch üblicherweise verwendete Gradieren, wenngleich das nichts mehr mit körperlicher Arbeit zu tun hat, sondern nur noch heute den Inhalationsprozess darstellt.
0: Wird heute noch Salz abgebaut hier in Bad Salzungen?
1: In Bad Salzungen sieden wir Salz ausschließlich heute nur noch zu Showzwecken. Wir stehen jetzt auf dem Außengelände des Hauenschen Hofes. Der Hauensche Hof hier hinter uns ist eines der ältesten erhaltenen Gebäude in unserer Stadt. Sehr massiv, ein steinernes Gebäude, auch eng verknüpft mit der Pfennerschaft. Die Pfennerschaft waren also diejenigen Bürger der Stadt, die die Sohlequellen sicherten. Also ganz sprichwörtlich dafür sorgten, dass auch alles das, was daraus resultierte, vor allen Dingen natürlich auch die Einnahmen in der Stadt verblieben und damit der Stadt zugute kamen. In diesem Zusammenhang muss man auch von der sogenannten ehemaligen Schnepfenburg sprechen. Das ist dieses langgezogene Areal hier über uns, da wo heute das Amtsgericht sich befindet. Und von hier hat man nicht nur als Brautpaar, wenn man im Hauenschen Hof gerade frisch angetraut ist, romantisch auf den Balkon hinaustritt und sich den ersten Kuss der Ehe mit Blick auf den idyllischen Burgsee gibt, nochmal den wunderschönen Blick zum See.
0: Die Schnepfenburg, woher kommt der Name Schnepfe, weil es ja oft ein etwas despektierlicher Ausdruck ist für
1: Frauen. Ich hatte vermutet, dass du das fragst. Nein, das bezieht sich ausschließlich auf die Wasservögel auf dem See.
0: Wir bewegen uns, Nancy, so ein wenig bergab in Richtung Werra, das ist ja der Fluss hier.
1: Ja.
0: Und nähern uns damit auch dem einfachen Arbeiter-Handwerkergebiet von damals.
1: Korrekt.
3: den Menschen, die quasi vom Fluss ja. leben mussten.
1: Also hier in der sogenannten Silje befinden wir uns in dem Viertel, in dem historisch gesehen ein Großteil der Menschen arbeitete und wohnte, die rund um die Salzgewinnung betraut waren. Die Häuser stehen sehr eng, sie sind relativ schmal. Werra Hochwasser bedeutete hier in diesem Viertel tatsächlich Land unter.
3: Inzwischen, umso schöner, dass es jetzt so bunt und
1: absolut,
3: restauriert ist und
1: absolut.
3: Fast jedes Haus eine andere Hausfarbe hat.
1: Korrekt,
3: im Anstrich, ja.
1: Korrekt. Also dieses Viertel ist tatsächlich zum Vorzeigen. Es ist wunderschön saniert. Viele unserer Gäste nutzen es auch im Rahmen von Gästeführung, um die Historie auch nachempfinden zu können.
0: Nancy Bojens bleibt bei uns an Bord, Vorstand des Kur- und Touristikunternehmens Bad Salzungen. Wir sind bereits kurz vor dem Gradierwerk, also es riecht fast schon nach Salz. Heute eine Tour durch die Heilwälder in Thüringen.
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1: Willkommen in der zweiten Stunde des Die Radioreise, die Reiselust mit Alexander Tauscher.
2: Hallo.

0: 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Alexander Tauscher in den Thüringer Heilbädern mit der Radioreise. Rund 20 Autominuten von Bad Salzungen entfernt liegt das älteste Heilbad Thüringens, Bad Liebenstein. Der Heilquelle verdankt der Ort das Wort Bad. Der Name Liebenstein kommt von der gleichnamigen Burgruine in der Nähe dieses Kurortes. Das Prachtvolle an diesem Bad sind die herzoglichen Bauten und Kureinrichtungen entlang einer Promenade und der parallel dazu verlaufenden Esplanade. Villen und Wohnhäuser, sie verdichten dieses architektonische Bild. Wir treffen gleich Doreen Brohm, die Geschäftsführerin für Tourismus, Gesundheit und Kur bei der Bad Liebenstein GmbH, gleich beim Kneipen. Und dieser Rundgang endet bei Steffi Hesse am Vitalbrunnen.
1: Hallo Alex, schön, dass du heute bei uns bist in Bad Liebenstein, dem ältesten Heilbad in Thüringen. Ich kann dich hier begrüßen, erstmal an unserer Kneipanlage, im historischen Kurpark. Wir starten jetzt unsere Tour. Und damit das gut startet, würde ich gleich mal vorschlagen, dass wir eine Runde durchs Wasser gehen. Das erfrischt dich, regt deinen Kreislauf an und dann gehen wir weiter durch den Kurpark.
2: Wie warm, wie kalt ist das Wasser? Es hat eine schöne grüne Färbung, aber ist sicher kein tropisches Wasser.
1: Ja, ja, richtig. Also jeder, der zu uns kommt und hier reingeht, kriegt auf jeden Fall eine Abkühlung. Blutkreislauf wird angeregt, der Stoffwechsel wird angeregt, Magen-Darm auch. Also wenn man mit den Knien ins Wasser durchs Wasser schreitet, sollte man maximal so 1,5 Minuten das machen, um dann auch jetzt den Körper nicht zu überlasten. Am besten macht man dann noch einen Fußreflexzonenpfad hinterher oder man nutzt den 600 Meter Barfußpfad, der sich hier auch direkt an die Kneipanlage anschließt.
2: Wir sind ja umgeben auch von einem prächtigen Ensemble an Kurhäusern, an stattlichen Gebäuden.
1: Also durch das Heilwasser ist dieser Ort ja auch wirklich entstanden. Und auch für Trinkkuren wurde das sehr oft genutzt. Und vor allem die Prominenz von früher hat das natürlich für sich in Anspruch genommen. Die Herzöge von Sachsen-Meiningen haben das um 1800 bekannt gemacht.
2: Auf der anderen Straßenseite sehen wir einen schönen Tempel oder einen kleinen Pavillon.
1: Das ist der sogenannte Brunnentempel. Der wurde vor gut 200 Jahren dort errichtet. Die Quelle ist natürlich schon über 400 Jahre alt.
2: Sehr schön, dann lassen wir die Gedanken sacken und gehen zum Kneipen. Man krempelt die Hose wenig hoch, läuft dann langsam oder schnell, je nachdem, wie es einem zwickt und schmerzt.
1: Ja, also da sollte man sich ganz auf seinen Körper und sich selber verlassen bei diesem Thema. Man steigt im Storchengang in das Becken, man hebt die Füße immer wieder nacheinander hoch, weil natürlich das Wasser auch einen unheimlichen Reiz auf den Körper ausstrahlt. Und durch den Storchengang bewege ich mich quasi im gleichen Tempo durch das Wasser. Sobald es aber zu kalt wird, sollte ich dann auch wieder rausgehen. Wollen wir es mal probieren?
2: Wir haben jetzt nach dem Kneippbecken einen kleinen sportlichen Anstieg genommen, aber es hat sich gelohnt mit einem halben Rondell aus der Blick über euren schönen Ort.
1: Also wir sind ja gerade in 600 Meter Barfußfeld vom Kneipp-Tretbecken unten aus der Anlage gekommen. Das nennt sich Heller Blick von Bad Liebenstein und man kann direkt sehen bis hinter in die Rhön, ins Werratal angrenzend, also die Fernsicht auch genießen. Und unterhalb des hellen Blicks tut sich dann der Ort selber auf. Die drei großen Kurkliniken, also wir sind ja auch der größte Reha-Standort Thüringens.
2: Eine große Anzahl an Kliniken, Reha-Einrichtungen, weil es ja auch eine große Anzahl an Krankheiten, Symptomen gibt, die es zu lindern gilt. Welche sind das unter anderem?
1: Also die eine Klinik bietet Leistungen im Bereich psychosomatischen Erkrankungen an. Das ist die Dr. Lauterbach Klinik, die aber auch im Bereich Orthopädie gut aufgestellt sind. Zum anderen neben dieser Klinik gibt es die M&I Klinik als größte Fachklinik hier im Ort für Herz-Kreislauf-Erkrankungen, aber auch für Orthopädie. Und hinterm Aschenberg liegt nochmal die Heinrich-Mann-Klinik, die sich auch dem Thema Orthopädie verschrieben hat, aber auch neurologische Erkrankungen lindert.
2: Das alles verteilt im Ort. Man sieht auch neue Gebäude wie euer Kurhaus, aber eben auch die historischen. Und was eben den Charme ausmacht, sind die vielen Villen. Gibt es da einige, die du hervorheben möchtest?
1: Neben dem Brunnentempel gibt es das Komödienhaus, das seine Entstehung um 1800 hat, wo eben schon der Herzog Georg der Erste aus Sachsen-Meiningen seine Einflüsse hat spielen lassen. Darüber hinaus bildeten sich natürlich immer weitere Villen heraus, die auch prominente Gäste angezogen hat, wie zum Beispiel auch Gerhard Hauptmann, der hier in Kur war, oder auch die Clara Schumann, die später da war. Friedrich Fröbel hat hier seine Spuren auch im Ort hinterlassen. Er ist ja der Begründer der Kindergärten. Demzufolge war auch natürlich durch Schloss und Park Altenstein hier die Prominenz immer wieder im Ort.

0: Steffi Hesse. Also bei uns ist der Vitalbrunnen in Bad Liebenstein. Das ist ein wunderschönes, modernes Gebäude, wo auch eine Physiotherapie, eine Sauna, ein Schwimmbad und eine Salzgrotte drin ist. Und in der Salzgrotte ist totes Meersalz auf dem Boden aufgebracht. Und man kann durch diese Vernebelung, die in diesem ganz kleinen Gradierwerk, was eingebaut ist, entsteht, kann man die Luft aufnehmen durch die Atemwege und man kann sie auch über die Haut aufnehmen und hat dadurch den angenehmen Effekt der Salzluft.
1: Salzluft mischt sich heute mit Waldduft an den Ausläufern des Thüringer Waldes und wir atmen gleich ganz tief ein im Thüringer Wald. Wie immer an dieser Stelle, auf Weiterhören.

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1: Wolkig ist es gerade bei vielen von uns. Nur im Osten scheint länger die Sonne. In den Bergen kann es auch mal kurz krachen. In Richtung Südwesten kommen später öfter Schauer und auch mal kräftige Gewitter runter. Dazu wird es teils richtig warm mit Höchstwerten zwischen 13 und 26 Grad. Morgen dann deutlich grauer und auch nasser. Dazu vor allem auch sehr windig, maximal 20 Grad.
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1: Willkommen in der dritten und letzten Stunde. Die Radioreise mit Alexander Tauscher. Entdecken wir mit euch gemeinsam die Welt mit den Ohren.

Aus dem Thüringer Wald, die Radioreise mit Alexander Tauscher auf heilsamen Wegen. Bad Tabatz ist als Heilbad ein sehr guter Ausgangspunkt für ausgedehnte Wanderungen und Radtouren durch den Thüringer Wald. Für den echten Kneipianer oder für alle, die es mal werden wollen, bietet die Gemeinde am Fuß des Inselsberges entsprechende Kurwege an. Ausgangspunkt ist eine Kneipkuranlage mit Wassertretbecken und auch ein Kurmittelhaus mit medizinischen Wannenbädern und Massagen. Über das Kneipen, wohlgemerkt mit Doppel-P, sprach ich mit Dr. Sigurd Scholze, Vorsitzender des Thüringer Kneipvereins.

0: Ich bin hier in Bad Tabarz, der Badearzt, seit 1993.
1: Sie sind der, der das auch am Leben erhalten hat und vor allem neu begründet hat, das Kneipen hier.
0: Ja, nach der Wende waren wir vor der Frage, standen wir, wie soll es weitergehen, auch mit unserem örtlichen Heilmittel. Und da wir keine Quelle haben oder keine Sohle, kein Moor, haben wir uns auf das örtliche Heilmittel Kneipp geeignet. Und das war natürlich eine Revolution in einem Ort, der eigentlich bisher nur durch das örtliche Heilklima gekennzeichnet war.
1: Könnte man ja denken, Kneipen zu installieren ist einfach. Man errichtet einfach so einen kleinen Teich mit einer Zutrittsmöglichkeit und so einem Geländer zum Anhalten. Aber es ist sicher mehr dahinter.
0: Ja. Also Kneipp ist ja Teil der traditionellen europäischen Medizin und hat seinen Ursprung eigentlich in der Wassertherapie gefunden. Und Tabarz hat es dann geschafft, 2001 als erster in Thüringen anerkannter Kneipp-Kurort wirksam zu werden.
1: Vorbild war sicher auch Bad Wörishofen und andere Orte in Deutschland, die das schon längere Zeit praktiziert haben.
0: Bad Wörishofen ist also der Ursprung, da kommt ja auch Kneipp her. Und insgesamt sind es so mehr als 60 Kneipp-Kurorte, Kneipp-Heilbäder, die auch in einem Verband zusammengeführt sind, wo wir auch Mitglied geworden sind. Und wir haben uns dann auf das höhere Prädikat eingestellt und konnten auch die Bedingungen erfüllen und sind dann 2016 Kneipp-Heilbad geworden. Auch das einzige bisher in Thüringen.
1: Wo kann man hier in Bad Tabarz kneipen? Also an welchen Orten ist das Kneipen möglich hier in Bad Tabarz? Also Kneipen mit PP immer?
0: Also wir haben da zwei Kneipp-Kuranlagen und bevorzugt ist die im Lauchergrund, die Arenaris-Kneipp-Kuranlage mit einer schönen Wasseranlage und natürlich auch mit einer Kräuteranlage. Da ist also ein Hochbeet in Form eines Kräutertopfes angelegt und ein Barfußweg. Und von dort kann man dann auch die Kneipp-Kurwege begehen, die also verschiedene Belastungsstufen aufweisen, von leicht, mittel bis zu schwer, entsprechend gekennzeichnet und die eben dann auf ärztliche Anordnung, aber auch einfach initial durch die Patienten

0: durch die Gäste begangen werden können.
1: Kneipen erfordert ja eine gewisse auch Vorbereitung. Wie oft sollte man am Tag kneipen? Denn Kneipen erhöht ja zunächst mal den Blutdruck, dann senkt er ihn, aber gewisse Formen können ihn auch für eine längere Zeit erhöhen. Was sollte man beachten, wenn ich jetzt zum ersten Mal kneipen gehe?
0: Also Kneipen, das kann man bei sich zu Hause machen. Das ist ganz einfach durchführbar, indem man morgens nach dem Duschen mal den Wasserhahn auf kalt stellt und mit einem schlaffen Strahl dann zum Beispiel die Beine abgießt. Man fängt dann an der Außenkante des rechten Fußes an und geht hoch bis zur Hüfte, über die Hüfte und geht an der Innenseite wieder runter. Das Gleiche macht man mit links und das kann man ebenso bei den Armen machen. Beginnt eben wieder rechts außen, geht bis zur Schulter hoch und an der Innenseite runter, rechts wie links. Und das Ganze geht natürlich auch als Gesichtsguss. Da ist das Prinzip an und für sich auch ähnlich, wieder mit einem schlaffen Strahl und dann von der rechten Gesichtshälfte quer von rechts nach links und dann senkrecht von oben nach unten und dann noch einige kreisrunde Bewegungen. Und dann hat man also einen schönen Gesichtsguss gemacht, der gleichzeitig als Schönheitsguss gilt.
1: Kneiparzt, was ist Ihre Funktion? Begleiten Sie das Kneipen in Form von Kursen oder wenn Patienten Fragen zu Ihnen haben oder gibt es feste Treffpunkte oder feste Termine, wo man mit Ihnen gemeinsam kneipen kann?
0: Ja, sowohl als auch. Es gibt also diese gemeinsamen Termine über die 5 Monate von Mai bis Oktober. Und andererseits als Kur- und Badearzt bin ich natürlich auch derjenige gewesen, jetzt macht das meine Tochter, der die Patienten über eine Kneippkur begleitet. Das sind also dann 3 Wochen. Das geht über § 23 SGB. Da geht es um eine Betreuung des Patienten mit kneippschen Anwendungen, aber auch unter Verwendung von der klassischen Physiotherapie.
1: Zur Tradition gehört ja auch, dass ein Kneiparzt in dieser Robe kommt. Da gibt es ja zum Kneipen auch ein Gewand, traditionell gesehen.
0: Ja, dieses Gewand, das habe ich natürlich damals, als wir mit der Gründung dieser Kneipp-Idee begonnen haben, eben auch übergezogen, um unseren Einwohnern klarzumachen, wie der Name zustande kommt, dass das auf den Pfarrer Kneipp zurückzuführen ist. Hab dann auch jedes Jahr damit die Saison eröffnet.
2: Wir alle sind Kneipp.
1: Dr. Sigurd Scholze, der Vorsitzende des Thüringer Kneippvereins und langjährige Kneipparzt in Bad Tabberz. Übrigens der Vater des Kneipens, der berühmte
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1: Es wird euch stets ein

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1: Im Studio Lisa Schwarzkopf. Schönen guten Abend. Altkanzler Schröder als Vermittler im Ukraine-Krieg. Die Bundesregierung hat diesen Vorschlag von Kreml-Chef Putin als Scheinangebot bezeichnet. Die SPD ist sich bei dem Thema uneins. Der SPD-Außenpolitiker Adis Ahmetovic sagte dem Spiegel, jedes Angebot müsse ernsthaft geprüft werden. Parteikollege Michael Roth spricht hingegen im Tagesspiegel von einem undurchsichtigen Manöver. Grüne und Linke reagiert mit Ablehnung oder zumindest mit Skepsis auf Putins Vorschlag. Die AfD ist offen für einen Vermittlungsversuch. Auf Teneriffa läuft die Evakuierung des Kreuzfahrtschiffs, auf dem das Hunter-Virus ausgebrochen ist. Die Passagiere werden von Bord und direkt zu Flugzeugen gebracht, die sie in ihre Heimatländer zurückbringen. Auf dem Schiff waren 3 Menschen an dem Hunter-Virus gestorben. Deutschland lebt jetzt auf Pump. Heute haben wir, rein rechnerisch gesehen, alle erneuerbaren Ressourcen verbraucht, die für das ganze Jahr reichen müssten. Mehr von Tom Husser.
2: Der Erdüberlastungstag wird jedes Jahr von der Organisation Global Footprint Network berechnet, für die ganze Welt und auch für einzelne Länder. Umweltschützer sind besorgt. Vom BUND heißt es, Deutschland setzt nach wie vor zu stark auf Kohle, Öl und Gas und verbraucht deshalb viel zu viele Ressourcen. Treiber seien vor allem energieintensive Industriebranchen, der Straßenverkehr und der Gebäudesektor. Im vergangenen Jahr war der Erdüberlastungstag eine Woche früher, am 3. Mai.
1: Der Ärzteverband Marburger Bund fordert schärfere Regeln beim Verkauf von Alkohol. Schnaps und Likör sollen nur noch in speziellen Alkoholshops zu kaufen sein und nicht mehr in Supermärkten oder Tankstellen, so die Ärztevertreter. So sollen vor allem junge Menschen besser geschützt werden. Europa-League-Finalist Freiburg hat in der Bundesliga gegen den HSV eine Niederlage hinnehmen müssen. Die Hamburger gewannen zu Hause mit 3:2. Freiburg bleibt in der Tabelle dennoch vorerst auf Platz 7 und würde sich damit erneut fürs internationale Geschäft qualifizieren.
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3: Wolkig geht's in den Abend und in vielen Ecken kommen Gewitter dazu, teils richtig kräftig mit ordentlich Regen, der später auch mal länger und stärker ausfallen kann. Richtung Nordwesten bleibt's am ehesten trocken. In der Nacht, da gehen dann die Temperaturen runter auf 13 bis 6 Grad, im Nordwesten auf 5 bis 2. Morgen dann viele Wolken, immer wieder Regen und Schauer, auch Gewitter sind nochmal drin, dazu Sturmböen, vor allem an der Küste, im Nordwesten und auch südlich der Donau, das Ganze bei maximal 20 Grad.
0: 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Den aktuellen Verkehrsservice für deine Region findest du bei diversen Staumelde-Apps, bei Automobilclubs oder auf polizei.de. Wir wünschen dir eine gute Fahrt durchs EMR-Land. Komm gut an.

0: Aus dem schönen und stolzen Bundesland Thüringen, die Radioreise mit Alexander Tauscher, heute unterwegs in den Heilbädern dieses Freistaates. Bad Salzunger Natursohle kommt aus den Tiefen der Erde und ist reich an Mineralien. Das Besondere ist, dass die Kurstadt über natürliche Sohlevorkommen in drei verschiedenen Konzentrationen verfügt, 1, 6 und 27%. Aus den Quellen konnte wertvolles Salz gewonnen werden, was ja auch als weißes Gold bezeichnet wird. Kostbar war dieses Gut, weil es früher zum Beispiel für das Konservieren von Lebensmitteln, insbesondere Fleisch, verwendet wurde. Die Sohle ist ja besonders gut heute für die Atemwege und auch für die Muskulatur, wird deswegen auch in der Sohlewelt als natürliche Heilkraft genutzt. Katharina Hasenauer, sie ist Spezialistin für Inhalation im Gradierwerk und auch Kurlotsin von Bad Salzungen. Mit ihr, da teste ich gleich mal die Inhalation und Nancy, sie führt uns weiter durch diese salzige Luft.
1: Es zischt. Tatsächlich befinden wir uns jetzt in einem unserer Gruppeninhalationsräume. Hier wird also Sohle sehr fein zerstäubt. Und aufgrund der Vielfalt, die wir im Gradierwerk inklusive der Brunneninhalation, der Rauminhalation und der Einzelinhalation abbilden können, haben wir so unterschiedlich kleine Sohletröpfchen, die unterschiedlich tief in die Atemwege vordringen. Wir erreichen also sowohl die oberen als auch bis die feinsten Atemwege. Und damit kann dieser unterstützende und heilende Effekt der Sohleinhalation eintreten.
2: Dieses Inhalieren geschieht auf verschiedenen Wegen hier. Wir haben verschiedene Gänge im Gradierwerk.
1: Wir haben also die Kombination zwischen der Freiluftinhalation an den Gradierwänden und der Nutzung der Gruppen- und der Brunneninhalationen. Das ist einzigartig in Deutschland.
3: Bei mir wird jetzt inhaliert über die Nase für die oberen Atemwege, Stirnhöhle, Nasennebenhöhle bis zum Kehlkopf. Und dann gehen wir separat noch auf die Lunge direkt.
2: Wir sitzen jetzt hier an so einem Selbstinhalationsgerät.
3: Genau, das sind die neuesten medizinischen Geräte. Probieren wir jetzt aus.
2: Noch nie gemacht.
3: Erkläre ich dir. So, also hier oben auf unserem Nasenstück sind zwei Löcher. Da müsstest du jetzt die Nase nur auflegen. Ich fahre dich mal ein kleines Stückchen runter.
2: Okay.
3: Einfach die Nase nur oben auf die Löcher auflegen,
2: so, ja, ne?
3: Schön durch die Nase ein- und durch den Mund wieder ausatmen. Entspannt, nicht so tief, so wie du normal atmest. Los geht's.
2: Kitzelt so angenehm leicht?
3: Unsere Sohle wird auch darüber erwärmt, wir haben eine Heizung. Ja, es wird angenehm warm. Die passt sich dann jedes Mal an, weil unsere Sohle kommt ja kalt.
2: Man spürt so kleine Tröpfchen ab und zu.
3: Ja. Wir haben eine Kombination aus kleinen und großen Tröpfchen, damit wir auch schön dahin gelangen, wo wir hinwollen. Das ist jetzt wirklich Stirnhöhle, Nasennebenhöhle, Kehlkopf hin.
2: Vorbeugend für Erkältungen.
3: Auch für unsere Co-Patienten, die haben ja meistens eine chronische Erkrankung, COPD, ja. Lungenemphyseme und solche Geschichten. Also für die ist das dann wirklich gut, um da ein bisschen was zu stoppen an der Krankheit auch. Ne? Wir haben viele, die natürlich auch mit Rezept kommen. Man kann sich das Ganze verordnen lassen auf 6-mal. Ja, und da kommen dann auch so Geschichten wie Asthma, chronische Bronchitis, aber auch Allergiker.
2: Gut. Super. Jetzt so. Das nächste Teil, das sieht nach Mund aus.
3: Richtig, das ist für unsere Lunge. Da musst du den vorderen Teil umschließen mit dem Mund. Wichtig ist jetzt schön durch den Mund einatmen, durch die Nase wieder aus. Das ist ganz schön schwer, ne? Nase, Mund ist noch einfacher, weil das Gerät hat einen hygienischen Filter, der lässt dich auch nicht gegenatmen.
2: Ach so.
3: Genau. Ansonsten würde ich es jetzt abbrechen.
2: Es tut nicht weh?
3: Nein, es ist angenehm.
2: Ist angenehm. Also eben kein Vergleich zur Nasenspülung.
3: Definitiv nicht. Wir haben aber auch zwei Geräte, die wir hier bespielen mit Nasenspülung. Na, läuft dann bei uns wirklich mit Druckluft.
2: Katharina, wir haben jetzt zwei Möglichkeiten der Inhalation geprüft und mal selbst getestet auch. Das eine ist, dass durch die Nase, Nase einatmen, Mund ausatmen.
3: Richtig, genau.
2: Wie konzentriert ist dann darin das Salz?
3: Es ist einprozentige Sohle.
2: Genau. In Form von Wassertröpfchen?
3: Genau. Große Tröpfchen, kleine Tröpfchen.
2: Das ist die Sohle, die man hier gewinnt, beziehungsweise die
3: Richtig.
2: Aus der Heilquelle kommt. Ja?
3: Genau. Wir haben mehrere Abgabestellen hier im Haus, wo wir das direkt abfüllen. Ja.
2: Welche Wirkung soll Salz auf den Organismus ausüben?
3: Wir befeuchten ja dadurch die Schleimhäute, um Sekrete zu lösen und auszuspülen, sag ich mal.
2: Und das macht man prophylaktisch? Einerseits, aber eben auch für Patienten. Du hast dieses COPD genannt. Das ist ein Begriff, jemand, der eine schwache Lunge hat. Was ist COPD? Das ist
3: chronisch obstruktive Lungenkrankheit. Ne?
2: Ja. Und vorbeugend für jedermann geeignet?
3: Genau, für jedermann geeignet. Auch für Kinder. Ich habe auch Kinder hier. Ja. Jeden Alters. Ich habe auch schon Einjährige gehabt. Gar kein Thema. Da klappt das auch gut.
2: Mit was sollte man beginnen? Wie ich es gemacht habe, erst Nase, dann Mund?
3: Genau, so machen wir das eigentlich bei uns Standard.
2: Wer das zu Hause fortsetzen will, gibt es eine Möglichkeit der Selbstinhalation?
3: Direkt mit unserer Sohle nicht, nein. Natürlich gibt es diese Pariboy, ne, die man sich aufschreiben lassen kann. Aber unsere reine Natursohle kriegen sie nur hier.
2: Machst du es auch ab und zu mal nach Dienstschluss?
3: Ja, gebe ich zu. Ja, weil es wirklich gut tut. Wenn ich merke, ich habe eine Erkältung im Anmarsch oder was, dann setze ich mich hier dran und dann gehe ich auch mal über die Nase auf die Lunge. Und meistens 2 Tage fühle ich mich besser. Das ist einfach so.
1: Wir stehen jetzt hier in der östlichen Gradierwand, Alex. Das ist also eine Wand, die historisch bedingt über viele Jahrhunderte auch den Beginn des Kurwesens in der Stadt markierte. So waren beispielsweise die Arbeiter in den Salinen rund um die Gradierwände so gut wie nie erkältet. Also Husten, Schnupfen, Heiserkeit war für die kein Thema. Wir haben hier in der Gradierwand also die Möglichkeit, während des Entlanglaufens in der freien Atemluft, wie wir so immer betonen, ganz große Salztröpfchen einzuatmen und wir vernebeln.
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0: Der Chemiker Justus von Liebig stellt einmal fest.

0: Richtet auf eure Lauscher, denn hier spricht der Tauscher. Der Alexander grüßt sie alle miteinander und wünscht auf diese Weise eine schöne Radioreise. Thüringen, du holdes Land, wie ist mein Herz dir zugewandt? Heute die Naturkur, Thüringen pur. Die Heilbäder sind unser Fokus in der Radioreise. In dieser Etappe sind wir noch unterwegs in Bad Liebenstein, also am Südhang des Thüringer Waldes, und besuchen nun den Park Altenstein. Er vereint auf rund 160 Hektar Gartenbau, Kunst und Architektur zu einem wirklich harmonischen Gesamtkunstwerk. Komponisten wie Johannes Brahms oder Franz Liszt, sie schätzen die besondere Atmosphäre dieses Ortes. Elvira Schmager, sie führt die Gäste immer wieder durch diesen ganz besonderen Park.
1: Ich bin hier aus Steinbach, das gehört zu Bad Liebenstein, also eine alteingesessene Einwohnerin und kenne die Gegend von klein auf. Und gerade dieser Altensteiner Park ist im Prinzip ein Muss für die Einheimischen. Das geht los mit Kinderwagen und endet kurz vor der Bar. Also nonstop wird dieser Park genutzt.
2: Gehört zur DNA der Menschen hier.
1: Ganz genau, richtig. Ja. Und das ist eines der schönsten Landschaftsparks in Thüringen überhaupt, möchte ich sagen. Insgesamt sind es 160 Hektar. 20 Kilometer Wanderwege, wenn Sie so alle abwandern wollen. Also da brauchen Sie mehr als einen Tag. Sehr schön ist natürlich auch der Außenpark. Und der hat natürlich tolle Sachen zu bieten. So zum Beispiel ein Morgentor, wo man den Blick auf Bad Liebenstein hat. Oder als die Herzöge von Sachsen-Meiningen hier oben begannen, waren keine Bäume, nichts bepflanzt. Und da haben sie sich überlegt, was machen wir denn da? Da könnte man auf den Felsen doch einige neckische Sachen zunächst bauen. Und da hat man begonnen, hier zum Beispiel so gegen 1798, 99 ein chinesisches Teehäuschen zu bauen. Also den Felsen begehbar gemacht und hier oben ein solches Teehäuschen. Man muss wissen, dass diese Felsformation hier oben Altenstein ein Kalksteinriff ist. Ursprünglich zurückgeblieben von vergangenen Meeren, die dann abgeflossen sind. Und da gibt es sehr viele Höhlen. Und die größte ist die Altensteiner Höhle. Und hier haben wir auch eine kleine Höhle und da ist eine Felsspalte. Und in dieser Felsspalte ist eine Harfe eingebaut, eine Windharfe. Und wenn Sie da oben diesen Weg gehen, diesen Rundweg, dann hören Sie von der Ferne leichte Töne und das ist diese Windharfe. So, dann gehen Sie weiter auf diesem Weg immer Richtung, jetzt zum Schloss ist ja das Zentrum eigentlich, ne? Dann kommt so eine spitze Felsnadel und da oben befindet sich ein Blumenkorb aus Sandstein, der wird jedes Jahr gepflanzt. Und wenn man von der Ferne kommt, hat man da schon einen tollen Blick. Und interessant, hier unten in dieser Rundung eine solch tolle Greifenbank. Das ist die Herzogin Mutter gewesen, Charlotte Amalie. Und ihr zu Ehren hat ihr Sohn Georg I. diese tolle Bank in diesen Felsen hineinbauen lassen.
2: Und der Park liegt ja oberhalb von Bad Liebenstein, Park, also schon gebirgig.
1: Ja? Ja, der Park liegt ungefähr auf rund 500 Meter. Und wenn Sie jetzt durch dieses Hofmarschallamt-Tor kommen und es ist Sommer, dann haben Sie den Eindruck, Sie sind nicht im Thüringer Wald, sondern man hat eher den Eindruck, man ist so ein bisschen italienisches Flair. Da stehen hier auch Palmen und andere exotische Pflanzen. Wenn wir jetzt in diesen inneren Park kommen, durch dieses Hofmarschallamt, da haben wir den Eindruck, wir sind nicht im Thüringer Wald, sondern wir sind hier ein bisschen in der Toskana sozusagen. Dieser Park hier in diesem Bereich wird auch genutzt zu Sommerkonzerten. Hier spielt also die Kapelle unter dieser Sommerlinde und die Gäste sitzen dann hier in diesem Areal.
0: So etwa einen Kilometer unterhalb dieses Parkes liegt die älteste Schauhöhle Thüringens, die Altensteiner Höhle. Im Jahr 1799 war dieses Naturjuwel zufällig bei Straßenbauarbeiten entdeckt worden. Die Formationen wie die Musikempore, der Höhlendom oder auch der Höhlensee, sie beeindrucken nicht nur die Besucher, sondern offenbar auch die Fledermäuse, denn mehrere geschützte Arten überwintern hier. Michael Kaiholt öffnet uns nun das Tor in diese Höhle.
3: Hier, Fledermäuse im Herbst wurden sie gezählt beim Reinfliegen in die Höhle. Die machen hier drin also regelmäßig ihren Winterschlaf. Das sind immer so um die 100, 120 Fledermäuse. Gezählt beim Rausfliegen, werden also gefilmt, damit man auch weiß, welche Rassen von Fledermäusen hier drinnen ihren Winterschlaf gemacht haben.
2: Also der Besucher, der im Sommer hier reinkommt, dem fliegen die jetzt nicht um die Ohren und Nasen?
3: Nein, nein. Wir haben eine, die kleine Hufeisennase, die verirrt sich manchmal auch im Sommer hier rein. Die flattert einen dann schon mal um die Ohren. Aber in der Regel sind sie im Sommer eigentlich hier nicht zugange, weil im Altensteiner Park, wir haben hier reichen Baumbestand in den übertägigen Riffpartien. Also die haben Lebensräume ohne Ende. Also 200 Meter vom Eingang entfernt ist der Konzertdom, passen hier also ca. 80 Besucher rein.
4: Bieten wir zum Beispiel auch die Möglichkeit, dass Kinder und Jugendliche hier zweimal im Jahr Märchen erleben können und für kleines Publikum natürlich auch sehr heimelig hier bei uns in der Höhle.
5: Die ganze Höhle ist ja
2: Michael, ein paar Meter nur entfernt vom Konzertbereich, der See, den man ja auch dank technischer Innovationen mit Illustrationen bewegen kann. Also wir sehen so ein kleines Schiffchen vorbeifahren an der Wand.
3: Ich meine, der Herzog hat so ein Faible gehabt für das Besondere. Und in der Höhle, damit er den Leuten das besonders zeichnen konnte, hat er natürlich auch einen See gebraucht. Der See ist künstlich gemacht. Er mit seinen Gästen ist er Kahn gefahren. Heute können wir das nicht mehr machen, weil wir haben eine Forellenanlage dahinter sitzen und eine Trinkwasserversorgung. Der See ist etwa 70 Zentimeter tief.
0: Michael Kaihold betreut seit mehr als 2 Jahrzehnten die komplette Technik in dieser Höhle. Der Rundgang ist weitgehend barrierefrei und auch mit Rollstuhl, Gehhilfe oder auch mit Kinderwagen recht gut begehbar. Hunde dürfen nicht mit rein, da liegt sicher daran, dass die Fledermäuse nicht erschreckt werden.
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1: Wolkig geht's in den Abend und in vielen Ecken kommen Gewitter dazu, teils richtig kräftig mit ordentlich Regen, der später auch mal länger und stärker ausfallen kann. Richtung Nordwesten bleibt's am ehesten trocken. In der Nacht, da gehen dann die Temperaturen runter auf 13 bis 6 Grad, im Nordwesten auf 5 bis 2. Morgen dann viele Wolken, immer wieder Regen und Schauer, auch Gewitter sind nochmal drin, dazu Sturmböen, vor allem an der Küste, im Nordwesten und auch südlich der Donau, das Ganze bei maximal.
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0: Aus der grünen Mitte Deutschlands heute eine äußerst gesunde Tour, denn wir sind in den Thüringer Heilbädern in der Radioreise mit Alexander Tauscher. Tabs legt man ja gewöhnlich in die Spülmaschine, aber in Bad Tabbert lässt man sich selbst mal durch ein Tabs spülen. Denn Tabs nennt sich das Erlebnisbad dieses Ortes mit verschiedensten Schwimmbecken, mit Rutschen, mit Sauna und vielem mehr. Wiebke Göring, die Geschäftsführerin des Tabs, erklärt das Konzept, was sich in das Thema Kneipen hineinfügt.
1: Wir haben einen Transformationsprozess hinter uns vom Spaßbad zum Sport- und Gesundheitsbad und bieten jetzt Gesundheitsfürsorge vom Baby bis zum Senior. Die Kurse, die wir anbieten, insgesamt 120 Stück in der Woche, sind nicht nur dafür da, dass man sich bewegt, sondern sie sind ein sozialer Faktor.
0: Wir stehen jetzt hier in einem der Bäder, und zwar im Schwimmbad, wo man wirklich seine Bahnen ziehen kann. Und das Thema Wasser spiegelt sich ja auch in vielen Elementen wieder, auch wenn wir mal auf Kneipp uns konzentrieren, was ja Bad Tabbert auszeichnet. Auch da wird das Bad ja ein Teil dieser Kneipptherapie sein.
1: Also wir sind das Haus, in dem das Kurmittel Kneipp verabreicht wird. Mit unserer Physiotherapie, die unsere Becken hier im Bad nutzt. Das Sportbecken für alles, was mit Sportschwimmen zu tun hat, aber auch unser Therapiebecken, wo wir ein solehaltiges Wasser einfach haben, in dem wir unsere physio- und ergotherapeutischen Maßnahmen, Bewegungsbäder, Gruppentherapien, Einzeltherapien über die Ergotherapie und auch natürlich über unseren Reha-Sport anbieten können.
0: Also Bewegung auch damit das nächste Stichwort, nicht nur für die Kneipp-Patienten, für die Kneipp-gesundheitsbewussten Urlauber, eben auch die jungen Menschen hier lernen das Schwimmen, kommen zum Schwimmunterricht hierher?
1: Also wir können uns glücklich schätzen, wir haben an 4 Tagen der Woche Schwimmunterrichte von einer ganzen Anzahl Schulen. Der ganze Landkreis wird von 2 Bädern betreut im Schulschwimmen. Das ist einmal in Gotha, das Stadtbad, und einmal bei uns, das Tabs, wo wir die Möglichkeit haben, Schulschwimmen anzubieten. Wir unterstützen die Schulträger ganz aktiv, indem wir auch unsere Mitarbeiter als Lehrkräfte mit zur Verfügung stellen.
0: Der dritte wichtige Punkt ist neben Wasser und Bewegung die Ernährung. Bei Thüringer Wald und Thüringer Waldküche denkt man natürlich und muss ja auch mal hier probieren, die Thüringer Klöße, die Roulade, Gulasch, beispielsweise vom Weiderind, habe ich gestern Abend versucht. Und dennoch ist es wichtig, auch auf die gesunde Ernährung zu achten. Ihr habt ja auch einen Gesundheitskoch hier, der nicht nur für euch kocht, sondern eben auch für die Schülerinnen und Schüler, also für die Schulen hier in der Region.
1: Wir haben im Jahr 2021 den großen Luxus gehabt, einen Spitzenkoch uns anzulachen. Das ist der Danilo Bodendorf, der uns seitdem ganz aktiv mit dem Thema gesunde Ernährung und auch qualitativ sehr hochwertige Ernährung einfach unterstützt. Wir versorgen aktuell 500 Kinder, das sind 2 Schulen und 3 Kindergärten und eine Kinderkrippe mit gesundem Essen. Und entgegen zu anderen Caterern machen wir es so, wir geben nur das Essen dann raus, wenn wir einfach garantieren können, dass es regional, dass es frisch ist und dass es eben kurze Wege sind. Keines der Essen wird bei uns länger als 20 Minuten im Auto gehalten. Der Rest wird hergestellt und gleich an das Kind in die Einrichtung gebracht, damit die Kinder eben dort auch frische Nahrung bekommen. Außerdem haben wir den Luxus, wir können auch für hochallergiker Kinder kochen. Und Ernährung ist das, was wir unserem Körper von klein auf bis zum Ende unseres Lebens zuführen. Und damit können wir viel Gutes und auch viel Schaden anrichten.
0: Deswegen bin ich ganz neidisch, der sich noch selbst erinnert an die Schulspeisung mit Grauen. Also in diesen Kübeln, erstens nicht schmackhaft, zweitens lauwarm, aber drittens sehr einfach. Und das Wort Fraß hat es damals getroffen. Also toll, dass es hier sowas gibt. Auch das Thema Heilpflanzen gibt es hier.

0: Kurse, kann man in die Berge gehen, auf die Wiesen und Heilpflanzen sammeln?
1: Also wir haben den Kräutertopf einmal direkt bei uns am Tretbecken, an der Arenaris-Quelle. Dort kann man sich mit den Schildern, die dort überall stehen, gleich die richtigen Sachen raussuchen, die man möchte. Es gibt die Möglichkeit, Heilpflanzenkurse zu buchen. Der Kindergarten ist da ganz aktiv dabei. Der holt die Frau Thor regelmäßig, wo die ganz Kleinen eben auch wirklich solche Kurse mitmachen. Sie machen dann Kräuterbutter mit den Kindern. Und unser Koch unterstützt aktiv unsere Schule, indem die mit ihren Schulkindern in den Schulgarten gehen und die pflegen zusammen die Kräuterbeete. Diese Kräuterbeete werden dann abgeerntet und aus diesen Kräuterbeeten wird dann eine gesunde Butter oder ein Quark oder eben dann auch eine Mahlzeit hergestellt.
0: Und last but not least eben das Thema Balance, wobei das sich schon fast erübrigt, weil wenn man sich gesund ernährt, bewegt, wenn man all das einhält, kommt man ja vielleicht auch in die richtige Balance, auch hier in Bad Haberts. Ja.
1: Bad Haberts ist eigentlich der Ort der Balancefindung schlechthin. Wir haben den Wald ganz nah an uns dran. Man kann einfach in den Wald gehen, mal ganz tief durchatmen, diesen ganzen hektischen Stress von sich fallen lassen. Das Taps bietet Klangschallenkonzerte an, in denen man wirklich mal herabkommen kann. Und wenn man aus der Stadt kommt, ins Auto setzen, einen schönen Tag hier verbringen, entschleunigt mehr als, glaube ich, alles andere.
2: Auch in puncto Schwimmbad scheint hier in Bad Haberts die Welt noch einigermaßen in Ordnung zu sein. Denn mit der Gästekarte kann man täglich 2 Stunden kostenfrei ins Taps, gilt also für die Besucher, für die Touristen, die Kurgäste, Kinder und Jugendliche, also die Einheimischen aus dem Kneipp-Hallbad, die bekommen auch diesen Tabarzer Freizeitpass und die können dann damit für nur 1 Euro Eintritt im Bad schwimmen. Ist fast wie in guten alten Zeiten.

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1: Im Studio Lisa Schwarzkopf. Schönen guten Abend. Russlands Präsident Putin hat Altkanzler Schröder als Vermittler im Ukraine-Krieg ins Spiel gebracht. Und das sorgt für Diskussionen in der Bundespolitik. Jana Klonikowski fasst die Reaktionen zusammen.
2: Die Bundesregierung spricht von einem Scheinangebot und einer unglaubwürdigen Verhandlungsoption. Der SPD-Außenpolitiker Adis Ahmetovic findet aber auch, jedes Angebot müsse geprüft werden. Ziel müsse es sein, dass die Europäer mit am Verhandlungstisch sitzen, sagte Ahmetovic dem Spiegel. Grüne und Linke reagierten mit Ablehnung oder mindestens mal mit Skepsis auf Putins Vorschlag. Die AfD ist offen für einen Vermittlungsversuch.
1: Auf Teneriffa läuft die Evakuierung des Kreuzfahrtschiffs, auf dem das Hunter-Virus ausgebrochen ist. Die Passagiere werden nach und nach von Bord und dann direkt zu Flugzeugen gebracht, die sie in ihre Heimatländer zurückbringen. Ärzte überwachen die ganze Aktion. WHO-Chef Tedros hatte zuvor noch mal betont, dass das Hunter-Virus nicht mit Corona vergleichbar ist. Das Ansteckungsrisiko sei sehr gering. Auf dem Kreuzfahrtschiff waren 3 Menschen an dem Hunter-Virus gestorben, darunter auch eine Deutsche. Die SPD will nach dem Aus der 1.000-Euro-Prämie weitere Entlastungen für die Menschen. SPD-Parlamentsgeschäftsführer Wiese sagte der Rheinischen Post, Schwarz-Rot werde darüber beraten, möglicherweise beim Koalitionsausschuss am Dienstag. Die Prämie war letzte Woche im Bundesrat durchgefallen. Bundesjustizministerin Hubich will bei der Mietpreisbremse nachschärfen. Vor allem die Strafen bei absichtlichen Verstößen sollen härter werden, so Hubich in der Bild am Sonntag. Bisher müssen Vermieter nur die zu hohe Miete zurückzahlen, wenn sie absichtlich gegen die Mietpreisbremse verstoßen. Europa-League-Finalist Freiburg hat in der Bundesliga gegen den HSV eine Niederlage hinnehmen müssen. Die Hamburger gewannen zu Hause mit 3:2. Freiburg bleibt in der Tabelle dennoch vorerst auf Platz 7 und würde sich damit erneut fürs internationale Geschäft qualifizieren.
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3: Wolkig geht's in den Abend und in vielen Ecken kommen Gewitter dazu, teils richtig kräftig mit ordentlich Regen, der später auch mal länger und stärker ausfallen kann. Richtung Nordwesten bleibt's am ehesten trocken. In der Nacht, da gehen dann die Temperaturen runter auf 13 bis 6 Grad, im Nordwesten auf 5 bis 2. Morgen dann viele Wolken, immer wieder Regen und Schauer, auch Gewitter sind nochmal drin, dazu Sturmböen, vor allem an der Küste, im Nordwesten und auch südlich der Donau, das Ganze bei maximal 20 Grad.
0: 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Den aktuellen Verkehrsservice für deine Region findest du bei diversen Staumelde-Apps, bei Automobilclubs oder auf polizei.de. Wir wünschen dir eine gute Fahrt durchs EMR-Land. Komm gut an.

0: Das ist der akustische Urlaubsplaner für Nah- und Fernreisen. Alexander Tauscher heute mit Urlaub in Deutschland, die Thüringer Heilbäder als Ziel in der Radioreise. In Bad Salzungen ist der Name ja einfach Programm und so steht auch das Campen hier ganz im Zeichen des Salzes. Wir sind in dieser Etappe zu Gast auf dem Sohle Reisemobilhafen in den Auen des Flusses Werra, also direkt am Werratal gelegen und ganz nah an der Sohlewelt und auch am Gradierberg. 80 Reisemobile haben hier Platz für den Campingurlaub. Christoph Lorenz, der führt uns über dieses Areal und Nancy zeigt uns zuvor noch ein besonderes Storchennest von Bad Salzungen.
1: Tatsächlich ist Bad Salzungen mit den anliegenden Gemeinden inzwischen Storchenhochburg. Wir haben zahlreiche Horste in der Stadt und eben hier auf unserem historischen Bohrturm. Und Störche sind damit inzwischen ein Wahrzeichen unserer Stadt. Und spätestens ab Anfang Februar ist das Stadtgespräch immer irgendwie mit dem Storch verknüpft. Es wird sich gefragt, wann kommt der erste Storch? Wann kommt das Weibchen nach? Ob sie wohl wieder Eier haben? Und wie viele werden es? Und wie viele Jungstörche werden Flücke? Und ganz viele unserer Einheimischen, unserer Gäste nutzen auch den Blick auf die städtische Webseite. Wir haben eine Storchenkamera mit Live-Bild. Du kannst zu jeder Zeit, egal ob Tag oder Nacht, exakt verfolgen, was im Storchennest vor sich geht. Und ich habe festgestellt, dass beide Störche unberingt sind.
2: Beringt heißt aber nicht verheiratet, sondern eben...
1: Nein, tatsächlich ist es so, dass die Jungstörche hier in Zusammenarbeit mit einem Storchenexperten immer beringt werden. Das heißt, sie bekommen so eine kleine Marke, sodass nachvollziehbar ist über viele Jahre, wenn der Storch gesichtet wird, wo ist er geschlüpft. Also Störche, Salz, Burgsee, Gradieren, das sind so ganz wesentliche Schwerpunkte hier bei uns.
2: Sehr viel Natur.
1: Absolut. Wir sind grüne Stadt mit starker Sohle. Neben dem Storchenturm haben wir auch einen Hinweis als Holzfigur mit dem Storch. Wir haben also auch einen Wanderweg, der direkt hier entlang führt, einen Familienwanderweg, den Storchenstieg, um das Thema auch ganz attraktiv an unsere Gäste und vor allen Dingen an die Familien zu bringen.
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4: Ich bin der Christoph Lorenz. Wir sind hier am Sohle Reisemobilhafen in Bad Salzungen. Wir haben hier bei uns 80 Stellplätze für unsere Gäste, die uns regelmäßig besuchen in der Nähe von der Sohlewelt und von unserem historischen Gradierwerk. Im Moment stehen wir gerade an unseren neu strukturierten Stromkästen, die mehrfach in der Stadt farblich gestaltet wurden.
2: Und wie schön sie sind. Also sie stellen richtig schöne Landschaften dar. Ein Junge auf einem Floß mit einem Hund, mit Hut bedeckt. Thüringer Waldmotive.
4: Ja, also zeigt sehr gut den Thüringer Wald, auch die ländliche Gegend und die Romantisierung und die Harmonie, auch die wir hier in der Gegend vor sich.
2: Die wir hier sehen, sind richtige Reisecamper. Gibt es auch noch so die klassischen, die einfach so einen Wohnwagen haben und dann aber auch die öffentlichen Einrichtungen nutzen müssen?
4: Wohnwagen dürfen jetzt direkt bei uns nicht stehen. Wir haben da benachbarte Campingplätze. Ein autarkes Wohnmobil darf bei uns stehen, wo der Gast auch sanitäre Anlagen mit sich führt.
2: Wie lange in der Regel bleibst du im Camper für den Urlaub?
4: Ja, so circa 2 Nächte ist so der grobe Schnitt. Wir haben natürlich in den letzten Jahren auch vermehrt Kurgäste bei uns. Die bleiben dann 3 Wochen stehen. Die haben dann auch regelmäßig ihre Anwendung in der Sohlewelt. Wir sind aber auch als Durchgangsstation.
2: Sie sind auch gut parzelliert, also ja. Jeder hat seinen eigenen Bereich. Strom ohnehin, ich nehme an, auch man kann Wasser auffüllen, aber auch austauschen, WC, all das ist möglich?
4: Ja, all das ist möglich. Der Gast bekommt bei uns Strom über Münzen, da kommt er ganztägig ran. Wir haben vorne eine Fähr- und Entsorgungsstation, da kann der Gast beliebig Wasser ziehen und natürlich auch kostenfrei seine Kassette entleeren und auch nachspülen.
2: Campen ist ja auch eine etwas preisgünstigere Alternative zu den Hotels. Ist es bei euch auch noch so? Es gibt ja Regionen, wo das Campen inzwischen sehr teuer geworden ist, wenn ich an die Adria denke, wo man dann schon überlegt, ob man nicht doch lieber ins Hotel geht. Wie ist es hier?
4: Also wir sind preislich im mittleren Segment. Es ist schon noch deutlich günstiger als in Unterkünften wie Hotels oder Pensionen.
2: Und die es machen, die lieben das ja auch. Die wollen ja nicht diesen Luxus unbedingt haben, ja.
4: Ja, die meisten lieben das. Das Klientel wandelt sich aber auch so ein bisschen. Es gibt auch eine neue Generation Camper, die auf mehr Komfort stehen. Es gibt ja auch diesen neuen Begriff Glamping.
2: Genau, die Mischung aus Camping und Glamour, ja. Die dann schon teilweise auch richtige Glampingplätze auch ansteuern.
4: Aber da muss ich sagen, da ist unser Klientel hier eher so ein bisschen klassisch.
2: Und wir laufen jetzt ja auf die Insel zu, unter uns, ein kleines Rinnsal. Und ihr habt diese Erlebnisinsel eben hier in der Werra.
4: Ja, also wir stehen hier vor dem künstlich angelegten Werraarm und hinter uns ist großes Piratenschiff, unser Spielplatz mit der 18-Loch-Spielgolfanlage, die auch von vielen, ja vor allen Dingen auch Familien genutzt wird an den Wochenenden.
2: Im Burgsee, haben wir schon gelernt, ist Baden eher nicht so typisch. In der Werra möglich?
4: Auch eher nicht. Es kommt immer mal vor, ja, dass wir Gäste haben, die sich da drin wohlfühlen, aber es ist eher die Seltenheit.
2: Hinter uns historischer Bahn, also wir sind direkt ja auch in der Bahnlinie.
4: Ja, wir nehmen alles mit.
2: Ja, sehr schön. Also die Bahn geht Und Campingurlauber oft sind ja auch Radurlauber, die ihr Bike mitnehmen. Kann man hier gut Radfahren?
4: Ja, wenn man hier über die Werra-Brücke fährt, ist dann parallel zur Werra der Werrater Radweg, der durch drei Bundesländer verläuft, von Hannover-Schmünden und endet ja Richtung Coburg. Wir liegen halt mittendrin und das ist natürlich auch ein Vorteil, weil man kann sich in beide Richtungen dann gut bewegen. Gut,
2: Christoph, wer nicht mit dem Rad fahren will, wir haben es gehört und gesehen, die Bahn ist nicht sehr weit von hier entfernt. Wie seid ihr angebunden?
4: Richtung Eisenach wird sehr oft nachgefragt und dadurch, dass die Südthüringenbahn hier stündlich in beide Richtungen fährt, also Richtung Eisenach oder auch Richtung Schmalkalden-Meining, ist der Gast da flexibel.
2: Und ihr seid ja eben vor den Toren von Eisenach, also die Wartburg Deutschland, weit darüber hinaus berühmt. Sollte man auf jeden Fall besichtigen von hier aus.
4: Ja, ist auf jeden Fall eine Empfehlung wert. Das tun auch die meisten Gäste, die noch nie in der Region waren.
2: Wir haben einmal die Störche gesehen, direkt an der Bahnstrecke. Und ihr habt noch mehr als Störche hier.
4: Wir haben noch unser Biber. Der befindet sich ja auch in der Nähe des Platzes und wird dort immer tätig in gewissen Zeiten des Jahres. Und es ist eine kleine Attraktion geworden mit einem Willkommensschild, wo der Biber schon kurz gezeigt wird.
0: Auch der Biber erholt sich im Thüringer Hallbad. Er ist ja ohnehin ein Camper. Übrigens, nicht wenige Camper, die sehen die Sache so. Warum ein 5-Sterne-Hotel, wenn man Millionen Sterne über sich haben kann?
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0: Heiden ist unsere Natur, so das Motto der Thüringer Heilwälder. Und wir sind heute ganz gesund unterwegs. Die Radioreise mit Alexander Tauscher. Vom ältesten Heilbad geht es nun in das ganz junge Heilbad, das am Fuße des zweithöchsten Berges des Thüringer Waldes liegt. Früher, so kannte ich es auch noch aus DDR-Zeiten, hieß der Ort nur Tabatz. Weil aber die Menschen schon seit mehr als 100 Jahren zum Erholen hierher in diesen Thüringer Wald kommen, ist das Prädikat Bad nun völlig gerechtfertigt. Bürgermeister David Ortmann, der hat mich in einem Ortsrundgang ziemlich überrascht, denn hinter diesem, auf den ersten Blick vielleicht etwas verschlafenen Dorf, steckt eine Gemeinde mit einem wirklich unheimlich großen Kulturangebot, unter anderem, aber noch viel, viel mehr. Und der Walk of Fame, der kann sich wirklich sehen lassen. Also der Rundgang mit David Ortmann.
1: Das ist quasi so unser Kurgebiet, der Theodor-Neubauer-Park, der Spindlerplatz. Hier trifft sich alles, vor allem am Wochenende, während der Sommerfrische, und die Leute strömen hier aus. So bietet sich Tabatz an, natürlich als Ausflugsort, um das Wochenende zu verbringen, und natürlich auch als Wanderort. Unser Schwerpunkt liegt allerdings Gesundheitswesen. Wir sind ein Kurort mit einer sehr, sehr langen Kurtradition.
0: Das Plus ist ja auch die Landschaft. Man ist ja direkt am Thüringer Wald, am Fuß des Inselsberges. Schon immer war es ein Ort als Ausgangspunkt für Wanderungen zum Rennsteig darüber hinaus?
1: Also wir haben 2022 Deutschlands schönsten Wanderweg gehabt. Wir haben 4 zertifizierte Wanderwege nach Deutschem Wanderverband. Also man kann hier tatsächlich sehr qualitätvoll wandern, gut wandern, durch eine schöne Landschaft wandern. Und ich glaube, der Reiseanlass ist für viele Leute heute noch genauso wie vor 100 Jahren. Die Leute wollen saubere Luft, die haben wir hier. Wir erfüllen höchste Qualitätsansprüche, was die Luftreinheit angeht. Und wir haben vor allem auch sauberes Wasser. Ein Aufenthalt in Bad Tabatz, das kann man schon sagen, macht gesund. Unser Wasser ist zum Beispiel sehr, sehr mineralstoffarm. Und das führt eben auch dazu, dass Giftstoffe aus dem Körper abgeleitet werden. Und das ist ja das, was die Leute gerade jetzt umtreibt. Wir ballern uns quasi den ganzen Tag zu mit Giften und Inhaltsstoffen, die nicht unbedingt gesundheitsfördernd sind. Und wir wollen dem entgegentreten.
0: Es ist ja nicht dieser mondäne Badeort wie Bad Liebenstein. Es ist ja ein gewachsener Kurort, Dorfcharakter. Aber wir sehen auch Kokona und andere.
1: Wir streben an, der Kulturort im Thüringer Wald zu werden. So, und Kultur ist sehr, sehr vielfältig. Wir machen das mit vielen Veranstaltungen im Kokona. Es sind viele Gäste, Stars, auch nationale Stars, die nach Bad Tabatz kommen. Wir sagen allerdings auch, zur Kultur gehört natürlich weitaus mehr als Veranstaltungen in einem Kulturzentrum. Für uns ist es wichtig, dass die Leute zusammenkommen. Und so gibt es in Bad Tabatz zum Beispiel von Mai bis Oktober an jedem Freitag, Samstag, Sonntag kostenlose Live-Musik an öffentlichen Plätzen. Für Bad Tabatz ist die Zeit zwischen Mai und Oktober besonders wichtig. Wir verstehen uns als Ort der Sommerfrische. Wir sind der festen Überzeugung, dass die Sommerfrische künftig auch unter den Bedingungen des Klimawandels immer wichtiger wird. Die Leute wollen raus aus den überhitzten Städten. Die Leute wollen frisches, sauberes Wasser trinken. All das kriegt man hier. Da gehört es natürlich auch dazu, dass der Ort sehr, sehr viel tut für natürliche Verschattung, für Plätze, für Wasserspender, Trinkbrunnen. Aber es gehört auch dazu, dass einst belebte Räume, die dann vielleicht so in der Nachwendezeit dann den neuen Bedingungen zum Opfer gefallen sind, wieder neu belebt werden. So haben wir das mit der Lesehalle hier hinter uns gemacht. Ein Objekt, das in den 50er, 60er, 70er Jahren sicherlich eine große Bedeutung hatte. Da lag das neue Deutschland drin und große Ohrensessel standen da. Jetzt haben wir es umgebaut als ein Sommercafé, also als ein Café, was für uns wichtig ist, während der Zeit, wenn die meisten Gäste hier sind, und es läuft wunderbar. Biergartenbetrieb. Man kann uns nicht vergleichen mit Bad Kissing oder ähnliches. Wir sind urtypisch. Wir sind natürlich gewachsen und diese Natürlichkeit, die ist für uns ganz, ganz wichtig.
2: Mein Thüringen, mein
0: Ortmann, wir laufen über den Walk of Fame von Tabatz. Das beginnt mit dem ersten Kurgast noch im 19. Jahrhundert, geht dann über berühmte Dichter Theodor Fontane, und jetzt kommen wir schon so langsam in die DDR-Künstlerszene. Wir hatten Gojko Mittig, unseren berühmten Darsteller, und jetzt auch Gunter Emmerlich, leider viel zu früh verstorben, aber war oft hier gewesen.
1: Ja, also Gunter Emmerlich hat hier über 4 Jahrzehnte seinen Familienurlaub gemacht. Die Leute, auf die wir hier verweisen, mit diesen großformatigen Platten, das sind Leute, Mitarbeiter, denen die Gemeinde viel zu verdanken hat. Also die nicht einfach mal da waren, sondern die regelmäßig nach Bad Haberts gekommen sind, die hier ihre Spuren hinterlassen haben. Also Gojko Mitic kommt regelmäßig. Wir machen viele Veranstaltungen mit ihnen, Sigmund Jähn, aber auch Andrea Sawatzki. Ja, also das heißt, wir haben ein reges Künstlertreiben und das über die letzten 150 Jahre.
0: Wir sind hier in der Speisung der 1000, David.
1: Wir sind hier im Kokuna, das ist unsere Begegnungsstätte. Auf der Bühne stehen hier Katrin Sass und Katharina Thalbach, der Bundespräsident und viele andere Leute. Aber heute laden wir quasi zum Mitbringfrühstück. Alle zwei Monate treffen sich die Taberzer, dann wird gemeinsam gefrühstückt. Jeder bringt das mit, was er gerne isst. So entsteht ganz, ganz schnell eine Tafel, die ist 10 Meter lang, das Buffet. Dann sitzen hier hunderte Menschen, die heute zusammen frühstücken. Und das ist für uns wichtig. Gesundheit und Gemeinschaft.
0: Hat das auch aus der guten alten Zeit, dieses Gemeinschaftsgefühl?
1: Ja, insgesamt hat Taberts das Beste aus der guten alten Zeit.
0: Schön gesagt, das Beste aus der guten alten Zeit. Und er thront schon seit ewigen Zeiten über diesem Ort, der 960 Meter hohe Inselsberg. Bei gutem Wetter reicht von hier aus der Blick vom Thüringer Wald bis zur Rhön und auch bis zum Südharz.
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2: Wolkig geht's in den Abend und in vielen Ecken kommen Gewitter dazu, teils richtig kräftig mit ordentlich Regen, der später auch mal länger und stärker ausfallen kann. Richtung Nordwesten bleibt's am ehesten trocken. In der Nacht, da gehen dann die Temperaturen runter auf 13 bis 6 Grad, im Nordwesten auf 5 bis 2. Morgen dann viele Wolken, immer wieder Regen und Schauer, auch Gewitter sind nochmal drin, dazu Sturmböen, vor allem an der Küste, im Nordwesten und auch südlich der Donau, das Ganze bei maximal.
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0: Die Radioreise mit Alexander Tauscher geht langsam in die Schlussetappe. Heute eine Tour durch drei der vielen Thüringer Heilbäder. In Deutschlands Mitte bieten nämlich 17 Heilbäder und Kurorte alles, was Gesundheit und Wohlbefinden fördert. Natur pur in lieblichen Landschaften, mit dem wohltuenden Reizklima, mit natürlichen Heilmitteln, mit bewährter Wirkkraft von Sohle über Heilwasser bis hin zum Moor. Und darüber sprach ich mit Melanie Kornhaas. Sie ist die Geschäftsführerin des Thüringer Heilbäderverbandes. Ja, in dieser Radioreise drei Orte stellvertretend besucht. Es gibt noch mehr, ohne jetzt jeden zu deklinieren, aber wenn wir noch ein paar andere herausragende mal vorstellen, die zu diesem Verband gehören.
1: Ja. Natürlich sind alle unsere Orte großartig. Zu nennen ist da beispielsweise Bad Frankenhausen oben im Norden im Kyffhäuser oder Heilbad Heiligenstadt. Wir haben aber natürlich auch Bad Berka, Bad Sulza. Also wir haben viele Orte im Thüringer Wald insbesondere auch.
0: Auch landschaftlich verschieden, beispielsweise Bad Sulza schon fast Richtung Unstrut, also Richtung Sachsen-Anhalt.
1: Genau. Wir bezeichnen uns selber immer als Eingangstor in das Saale-Unstrut-Gebiet. Wir haben Weinberge ringsum und sind selber Sohle-Heilbad auch. Also wir nennen uns Kur- und Weinstadt. Wir haben eine Weinprinzessin, aber wir haben auch Sohle. Im Gradierberg kann man die erleben, in der Therme kann man die erleben.
0: Bad Heiligenstadt bewegen wir uns schon im Eichsfeld, also im nordthüringischen Bereich. Genau. Da spielt sich auch das Thema Grenze, historische Grenzlinien eine Rolle.
1: Also Heilbad Heiligenstadt ist ganz oben im Eichsfeld auch ein wunderbares Städtchen. Den kann ich auch nur empfehlen. Die haben auch eine ganz tolle Therme. Man ist sehr, sehr schnell auch in Niedersachsen drüben, also Grenzort im Grunde.
0: Während wir bei Bad Lobenstein uns schon im Ostthüringischen bewegen, Also Richtung Vogtland, Thüringer Vogtland. Durch was zeichnet sich dieses Bad beispielsweise aus?
1: Bad Lobenstein ist unser einziges Moorheilbad. Da wird das Moor angewendet, also besonders gut bei rheumatischen Erkrankungen, was viele auch nicht wissen, bei unerfülltem Kinderwunsch. Ja, und mit der Ardesia-Therme, wo es eine Moorsauna zum Beispiel gibt. Da bekommt man Moor, reibt sich damit ein. Je nachdem, wie lange man das auch verträgt, setzt man sich dort in die Sauna und genießt dann die heilende und wohltuende Wirkung des Moores.
0: Das heißt, jedes Bad hat seine eigene Spezifik, was Gesundheitsförderung betrifft.
1: Wir haben auch heilklimatische Kurorte, die besonders gut für Herz-Kreislauf-Erkrankungen auch sind. Und unsere Heilbäder, die haben nicht alle unbedingt Sohle, sondern die haben auch anders mineralisierte Wässer. Wir haben Orte mit Heilquellen-Kurbetrieb, wo man das Wasser trinkt. Und jeder, je nachdem, was er braucht, was er für ein Wehwehchen, Zipperlein oder eine Erkrankung hat, erfährt da Heilung und Genesung und Gesundung.
0: Denn wenn ich diese und jene Erkrankung habe, wie könnte ich mich orientieren? Gibt es eine zentrale Anlaufstelle, die mir sagt, der Ort ist etwas? Oder ich sage selber, ach, ich wollte schon immer mal im Thüringer Wald sein, deswegen mache ich zum Beispiel Bad Tabatz. Was wäre da zu empfehlen, die Vorgehensweise?
1: Also zum einen kann man sich natürlich auf unserer Internetseite informieren oder man ruft einfach in den Orten auch an. Wir haben Kurlotsen ausgebildet. Das sind vorrangig Mitarbeiter in Touristinformation, die über das ganze Spektrum der Thüringer Heilbäder und Kurorte geschult wurden, die auch geschult wurden, wie man zu einer Kur kommt, zu einer Reha-Maßnahme kommt, was es da auch für Privatzahlerangebote gibt.
0: Ich weiß es von Bad Reichenhall in Bayern, dass es längst nicht mehr nur die Mittelalten und Alten sind, die in solche Kurorte gehen, dass es auch viele junge Menschen sind, die einfach unter dem Begriff Wellness, Wellbeing oder wie man heute so schön sagt, Work-Life-Balance sich erholen wollen.
1: Definitiv, es gibt viele Orte, die jetzt auch spezielle Angebote für die Prävention anbieten. Also besser die Krankheit gar nicht erst entstehen.

0: gehen zu lassen, sondern sich so sehr um sich selbst zu kümmern, dass man gar nicht erst krank wird.
1: Das sind also noch etliche Heilbäder für künftige Radioreisen nach Thüringen. 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Ich sage zum Abschied, goodbye, au revoir, adios, ciao, juwasti, ayowobam, des Udrania, marhaba und shalom, und im Thüringer Wald sagt man tschüss oder ade.
2: Liebe Hörer, kommt uns besuchen in Bad Salzungen. Also, los geht's.
3: Ich bin der Christoph vom Sohle Reisemobilhafen in Bad Salzungen. Ich bedanke mich für das liebe Gespräch mit dem Alex.
4: Katharina sagt tschüss, ich verabschiede mich.
5: Als Michael Kahl sage ich jetzt tschüss aus der ältesten Schauhöhle in Thüringen.
6: Elvira Schmager, eine Lehrerin im Ruhestand, und die hat ja sonst nichts weiter zu tun. Die führt die Gäste durch ihre Heimat.
7: Vielen Dank für den Besuch und ich wünsche eine gute Weiterreise. Hier ist die Doreen und ich sage tschüss.
8: Wenn Sie gesund werden wollen, wenn Sie gesund bleiben wollen, wenn Sie sich erholen wollen oder wenn Sie einfach die Natur und das Kulturleben genießen wollen, dann sollten Sie nach Bad Harburz kommen. Das sagt David Ortmann, der Bürgermeister.
9: Und vergessen Sie nicht, einen Abstecher in unser Taps zu machen.
10: Wenn Sie nach Bad Harburz kommen, dann versäumen Sie nicht, unsere Kneippkuranlage Arenaresquelle im Lauchergrund aufzusuchen.
11: Liebe Radioreisehörer, ich freue mich, wenn Sie den ein oder anderen Ort in Thüringen besuchen. Jeder Ort hat was Tolles zu bieten. Schauen Sie einfach mal vorbei und bis bald.
1: Na denn, bleiben Sie schön reisefreudig, meine Damen und Herren, denn es gibt noch mindestens 1000 Orte in dieser Welt zu entdecken. In diesem Sinn, wie immer, bis bald.
12: Und das war's auch schon wieder mit der Radioreise für heute. Wir hoffen, ihr habt euch treiben lassen und vielleicht sogar schon das nächste Ziel im Kopf. Wir reisen weiter, bis dahin gute Reise, im Herzen und im Radio. Auf Weiterhören.
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1: Im Studio Lisa Schwarzkopf. Schönen guten Abend. Altkanzler Schröder als Vermittler im Ukraine-Krieg. Die Bundesregierung hat diesen Vorschlag von Kreml-Chef Putin als Scheinangebot bezeichnet. Die SPD ist sich bei dem Thema uneins. Der SPD-Außenpolitiker Adis Ahmetovic sagte dem Spiegel, jedes Angebot müsse ernsthaft geprüft werden. Parteikollege Michael Roth spricht hingegen im Tagesspiegel von einem undurchsichtigen Manöver. Grüne und Linke reagiert mit Ablehnung oder zumindest mit Skepsis auf Putins Vorschlag. Die AfD ist offen für einen Vermittlungsversuch. Nach dem Hunter-Virus-Ausbruch mit 3 Toten wird das betroffene Kreuzfahrtschiff evakuiert. Das Schiff war heute früh vor Teneriffa angekommen. Nach und nach werden die Passagiere von Bord und dann per Flugzeug in ihre Heimatländer gebracht. Das Ansteckungsrisiko sei gering, heißt es von der WHO. DGB-Chefin Fahimi warnt vor neuen Angriffen auf den Sozialstaat. Beim Bundeskongress des Deutschen Gewerkschaftsbundes sagte sie, es gäbe Versuche, den 8-Stunden-Tag in Frage zu stellen oder soziale Sicherungssysteme auszuhöhlen. Der DGB werde da klare rote Linien ziehen. Der Ärzteverband Marburger Bund fordert spezielle Alkoholshops. Schnaps und Likör sollten nicht mehr im Supermarkt, im Kiosk oder an der Tankstelle zu kaufen sein, sondern nur in speziellen Läden, so die Ärztevertreter. Mehr von Eileen Schallhorn.
2: Alkohol trinken gehört zu den größten vermeidbaren Gesundheitsrisiken in Deutschland, heißt es weiter. Gerade junge Menschen müssten da besser geschützt werden. Und Erfahrungen aus anderen Ländern würden zeigen, dass da vor allem höhere Altersgrenzen und eben strengere Regeln beim Verkauf von Alkohol helfen. Der Ärzteverband fordert außerdem mehr Aufklärungskampagnen und Präventionsprogramme an Schulen.
1: Der Abstiegs-Showdown in der Fußball-Bundesliga ist perfekt. Heidenheim hat einen 3:1-Sieg gegen Köln geholt und ist vor dem letzten Spieltag jetzt punktgleich mit den Abstiegskonkurrenten St. Pauli und Wolfsburg. Zuvor hatte der HSV noch gegen Europa-League-Finalist Freiburg mit 3:2 gewonnen.
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3: Wolkig geht's in den Abend und in vielen Ecken kommen Gewitter dazu, teils richtig kräftig mit ordentlich Regen, der später auch mal länger und stärker ausfallen kann. Richtung Nordwesten bleibt's am ehesten trocken. In der Nacht, da gehen dann die Temperaturen runter auf 13 bis 6 Grad, im Nordwesten auf 5 bis 2. Morgen dann viele Wolken, immer wieder Regen und Schauer, auch Gewitter sind...

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1: Hallöchen.
2: Hoppöchen, da sind wir wieder.
1: Jawohl, Teil 2 von Points, ja. Points, Points,
2: der Contest. Die Anstalt hat Ausgang.
1: Ja, der Countdown zum Contest, zum Song Contest. Falls du jetzt zum ersten Mal einschaltest und Teil 1 verpasst hast, ist das mal doof, ja. Aber hey,
2: selber schuld.
1: Wir haben 17 Songs parat, wir haben 17 Songs dabei, die wir noch besprechen wollen. Das machen wir jetzt die nächsten 2 Stunden lang. Freuen uns auf jeden Fall sehr drauf.
2: Ja,
1: sind ja tatsächlich auch noch was schuldig jetzt gleich.
2: Ja, wir sind aus der letzten Sendung, aus Teil 1 noch einen Song schuldig aus 83. Und zwar der jugoslawische Beitrag ist Platz 4 geworden damals und hat dann in

0: Nachhinein im Englischen, in der englischen Version wirklich europaweit abgeräumt. Daniel mit Julie und ich glaube, mit dem starten wir gleich dann. Und vorher, Moment.
1: Ach so.
0: Moment. And now, the winner of the Eurovision Song Contest 2010, also 2010, in, wo war der? In Oslo, in Norwegen. Und natürlich, wer hat gewonnen? Nach 28 Jahren Deutschland. Lena mit Satellite. Und damit starten wir rein in diese, ja, dritte Stunde von Points. Und siehste, du noch optimal.
1: Mal, hier kannst du noch mal 2010 auf Englisch sagen.
0: Wieso? 2010. 2010.
1: Nein.
0: 2010.
1: Ja, das klingt irgendwie süß.
0: Ach, mille grazie.
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0: Bevor wir gleich loslegen hier bei Points, Points, Points mit unserem ersten Block im zweiten Teil dieser Show, wollen wir aber nochmal zurückblicken auf einen grandiosen ersten Teil, den du ja hier in deinem Lieblingsradio gehört hast.
1: Ja, hoffe ich zumindest mal. Und da waren wirklich 18 Songs dabei, von denen man mehr oder weniger überzeugt sein kann. Es ist ja immer so beim Eurovision Song Contest, dass der Weg zum Ohrenarzt eigentlich immer kurz bevorsteht, aber schlussendlich kommt es dann doch wieder anders. Und es waren wirklich Hochkaräter in meinen Augen. Herausragend war Frankreich und natürlich für mich ganz besonders die Italiener.
0: Ja, und ich bleibe dabei. Norwegen ist für mich mein geheimer Favorit. Wobei ich aber nicht glaube, also mein persönlicher Favorit, sagen wir so, mein geheimer nicht. Ich glaube tatsächlich, die werden im Titelrennen nichts zu sagen haben. Wir können aber später in der Show bestimmt auch mal noch dreimal drauf gucken, was so die Buchmacher eigentlich sagen, wer da denn so gewinnen wird.
1: Sollten wir auf alle Fälle mal machen. Wir haben ja in dieser Stunde, sprich in dieser Show, wesentlich mehr Zeit, da wir ja einen Song weniger haben. Das bedeutet, wir haben 3 Minuten länger Zeit zu labern.
0: Ob das jetzt gut oder schlecht ist, das darf jeder selber entscheiden.
1: Das bleibt dahingestellt.
0: Also von dem her, das ist wirklich jetzt für jeden selbst zu entscheiden. Aber wir haben wirklich auch wieder jetzt noch Hochkaräter mit dabei. Die Schweiz ist mit dabei, Veronika Fusaro ist mit dabei zum Beispiel.
1: Ja. Und nicht zu vergessen, ich muss ganz ehrlich sagen, nicht zu vergessen, ein ganz, ganz, das liegt mir ganz, ganz besonders am Herzen, Delta Goodrem. Der eine oder andere kann sich noch Australien, also ist mit dabei in dieser Sendung und auf die freue ich mich ganz besonders. Sie sind eingepackt zwischen Serbien und Moldau. Darüber, ob wir uns darüber freuen, das lassen wir mal dahingestellt.
0: Ja, und ich glaube auch Dänemark, weiß ich nicht. Mhm. Vielleicht.
1: Was mir ganz, ganz besonders gut gefallen, aber reden wir nicht lange drum rum. Portugal ist noch so ein Geheimfavorit und ich würde sagen, wir machen jetzt noch ein bisschen Musik und dann können wir eigentlich loslegen mit dem ersten Block und da erwarten uns dann die Ukraine, Albanien und Luxemburg, wenn mich nicht alles täuscht.
0: Ist vollkommen richtig. Ganz kurz Zeit vielleicht nochmal erwähnt, wie gesagt, falls du die Sendung jetzt zum ersten Mal hörst, Schande auf dein Haupt, Asche auf dein Haupt, das geht immer gar nicht, aber ist okay. Nicht, dass du dich wunderst, wir sprechen ja rund um den ESC, wir sprechen um die Songs, die dieses Jahr teilnehmen, aber wir spielen diese nicht voll aus, sondern wir geben dieser ganzen Show einen musikalischen Rahmen, dem wir einfach die größten Hits oder die schönsten Hits oder Hits, die wir einfach spielen wollten,
1: zum ESC. Man darf nicht vergessen, 70 Jahre ESC, da sind wirklich viele Hochkaräter drin, die man unmöglich in 4 Stunden unterbringt. Deswegen haben wir uns gedacht, wir suchen uns ein paar Songs aus, die wirklich gut klingen und die wir vielleicht schon länger nicht mehr gehört haben. Mein Gott, Waterloo von ABBA hört man jedes Jahr. Deswegen haben wir Waterloo von ABBA dieses Jahr. Wahrscheinlich, ich hoffe mal, der Herr Essig hat es gemacht. Außen vor gelassen. Ich schaue mal ganz kurz. Nein, er hat es wahrscheinlich dabei. So wie ich ihn kenne, er hat es dabei. Na, er kann es nicht lassen. Er will unbedingt quietschen mit Clownshosen und sonst was. Gut, soll er es haben.
0: Man muss dazu in diesem sagen, Sinne. Wir haben ja hier Aufteilungen in der Show. Ja, also der Franz, der war so der Backgrounder, der hat die Hooks zusammengeschnitten, der hat sich um so ein Air-Design gekümmert. Und ich war derjenige, der die Sendung gebastelt hat. Das heißt, er hatte da, naja, sagen wir mal ein bisschen mit Sprachrecht, der hat mir ein paar Songs geschickt, die ich einfach nicht in meiner Datenbank habe, weil da war ich einfach schon, ich wollte gerade sagen, da war ich tot. Nee, da war ich noch nicht auf der Erde. Das wollte ich sagen.
1: Er wollte sagen, ich bin bald tot, aber von dem her, mein Gott, es ist ja nichts Neues. Ja. So kennt man ihn, er ist immer so nett zu mir.
0: Ja, und deswegen tatsächlich, so, also kurz um vor Gottes der zweiten Willen, Stunde
1: tatsächlich, ist Waterloo dabei von ABBA. Er hat es geschafft. Na gut, das ist wahrscheinlich der größte Erfolg des ESC, also da kann man aber nicht von der Hand weisen. Also gut,
0: auf gar keinen Fall.
1: In diesem Sinne, aber wir haben ja noch was anderes dabei. Ja, und zwar jetzt im nächsten Block haben wir dabei Buckfitz. Die dingeln nämlich jetzt noch durch die Lande, haben allerdings nicht mehr so viel Erfolg und sind auch nicht mehr mit der Originalbesetzung, weil die, glaube ich, bräuchten wahrscheinlich auch schon gehfrei. Aber damals in den Anfang der 80er, lass mich raten, 82, 83, Making Your Mind Up, Buckfitz, damals ein Riesenerfolg. Und das war auch ihr größter. Und vorher haben wir noch, Fuego. Fuego, das Feuer. Hört sich für mich, Feuer, das war doch, war das Malta? Nee, Zypern war das doch, oder? Ich weiß es nicht mehr.
0: Du wolltest jetzt von mir eine Antwort darauf haben.
1: Klar will ich eine Antwort, aber wieso rede ich hier überhaupt?
0: Dachtest du, ich bin jetzt so gut vorbereitet, dass ich dir das jetzt, warte mal.
1: Ich dachte, du bist ausnahmsweise mal gut vorbereitet.
0: Ja, natürlich.
1: Warte mal.
0: Wir finden das raus.
1: Wir können es auch nachreichen.
0: Nein,
1: aber
0: wir
1: Nico,
0: wir
1: labern jetzt schon wieder so lange.
0: Ja, das macht ja nichts. Das macht ja Radio aus. Wenn man nur Musik hören wollen würde, könnte man irgendwas streamen. Aber ansonsten.
1: Ja, stimmt, stimmt.
0: Ja, also ich bin schon mal auf der Seite von Eleni Forera. 2018 vertrat sie mit dem Titel Fuego Zypern beim Eurovision Song Contest.
1: Ja, frag doch mich.
0: 2018.
1: Ja. Siehst du?
0: Und landete übrigens auch
1: auf 2.
0: Genau, hinter Israel.
1: Mhm. Damals war das, wenn mich nicht alles täuscht, Netta mit Toy.
0: Ja, gibt's auch noch hier diese Stunde in der Show.
1: Ja, siehst du, habe ich gelesen.
0: Feuer. Jetzt hier in deinem Lieblingsradio. Leg los.

0: Also irgendwie erinnere mich die so ein bisschen, weiß ich nicht, an...
1: Mickey Minder.
0: Ist ein bisschen Beatles, oder?
1: Was?
0: Beatles?
1: Nee, Nico. In den 80er Jahren hat man sehr gerne bekannte Songs für Werbemelodien benutzt. Mhm. Und das hier war die Werbemelodie von der Supermarktkette Ihre Kette.
0: Ah, okay. Gut, ne? Danke für diesen historischen schon. Background, den du mir
1: gegeben hast. Kann ich jetzt, weil die Supermarktkette gibt es nicht mehr. Also kann ich es ruhig sagen.
0: Ja, dann kann man den Namen auch mal nennen. Wenn wir einen anderen Namen nennen würden, dann würden wir uns ja problematisch verhalten.
1: Das wollen wir natürlich nicht. Hätten wir wieder Schleichwerbung am Haken. Das machen ja eigentlich bloß die großen Öffentlich-Rechtlichen. Ne? Habe ich das jetzt gesagt? Nee, habe ich nicht gesagt. Ja, gut, also. Gut, wir sind im ersten Block. Oder ja. Es ist endlich soweit. Wir haben die Ukraine, Albanien und seit letztem Jahr wieder dabei, Luxemburg.
0: Können wir rein, oder?
1: Ja, ich würde sagen, wir legen los.
0: Dann hören wir rein.
2: Ukraine.

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1: Ja, was sagen wir?
2: Also ich muss ganz ehrlich sagen, ich fand die drei Songs nicht schlecht. Vor allem der letzte, Eva Maria und Mother Nature, also von Luxemburg, war in meinen Augen, ja, hat Potenzial.
1: Davor haben wir noch gehört Albanien Alice mit Nahen. Auch so ein sehr emotionaler Song, der auch irgendwie so ein bisschen Tiefe hat. Die haben ja ihre ganz eigene Wirkung, vor allem wenn man die live dann präsentiert. Da könnte auch so ein.
2: Da kommt es auch ganz, ganz fest auf die Show drauf zusammen. Also da, wenn die Show wirklich passt, dann haben die wahrscheinlich sogar noch mehr Wirkung als so ein Happy Song. Und dann zum Start haben wir gehabt die Ukraine, Lelenka mit Rhythm. Habe ich das richtig?
1: Rhythm.
2: So ungefähr. Wir werden es, bis es soweit ist, werden wir es wissen, wie der Song richtig heißt.
1: Das ist richtig. Ja. Die bleibt sich irgendwie treu, die Ukraine immer, ne?
2: Ja, also,
1: Setzt immer so aufs Gleiche.
2: Mhm. Und vor allem immer dieser komische, ich weiß nicht, wie man das Geräusch nennt, also das, du weißt, was ich meine. Da am Schluss vor dem Hocker, genau der. Das ist mir beim Kalisch Orchestra schon aufgefallen und bei Jamala damals. Aber nicht schlecht, also nicht negativ. Das ist jetzt eigentlich schon, also wie gesagt, mir gefallen alle drei ziemlich gut.
1: Ich kann ja mal so ein bisschen spoilern. Wir schauen nämlich gleich nach den nächsten zwei Songs, übrigens dann auch die Buchmacher, was sie so sagen. Und ich spoilere mal und sage so viel schon mal, die Ukraine ist laut Buchmachern in den Top 10.
2: Ja, verwundert mich nicht.
1: Wundert mich auch nicht. Die könnten da wahrscheinlich auch die Blechtrommel schlagen oder die Restmülltonne.
2: Das ist wie Schweden. Die haben von Haus aus. Also man kommt mir so vor, aber wenn ich habe das mit dem Supermarkt erzählt, als wenn ich Eintritt zahlen müsste. Genauso als wenn Schweden von Haus aus 25 oder 50 Punkte gleich von vornherein, das ist so stark gut haben. Hier, leg los. Mach einfach. Gut. Wir labern schon wieder so viel. Wen haben wir denn jetzt? Die Body Socks, auch aus den 80ern, die waren da kurz nach Buckfitz. Let It Swing, damals für Norwegen. Und dann im Jahr 2000 haben zwei Brüder gewonnen, die wollten sich eigentlich schon aufs Rententeil zurückziehen und haben dann nochmal so einen Hit abgeliefert, die Olsen Brothers für Dänemark. Flying on the Wings of Love. Hier bei uns in Points, der Countdown zum Eurovision Song Contest 2026 in deinem Lieblingsradio mit Nico Essig
1: und Franz Jungbauer.
0: Zwei wie Pech und Schwafel.

0: Bobby Sox.
1: Lass Bobby Sox aus dem Spiel. Let it swing.
0: Yes.
1: Ja, das waren noch Zeiten damals. Ne? Anfang der 80er. Hm? Nicht schlecht. Damals war selbst ich noch jung.
0: Ich habe mal eine Frage.
1: Was denn?
0: Let it swing, hast du gesagt, ne?
1: Ja.
0: Warum schreibt man den Song aber La Det Swinge?
1: Das kann ich dir schon sagen. Zu der Zeit musstest du beim Eurovision Song Contest oder zur damaligen Zeit, haben wir heute schon gehört, oder sprich haben wir in der letzten Sendung auch mitgenommen, hieß das Ganze ja noch Grand Prix de Eurovision de la Chanson. Und da gab es noch Regeln. Die gibt es zwar heute auch noch, aber unter anderem, dass ein Song nicht länger als 3 Minuten, dass nicht mehr als 6 Leute auf der Bühne sein dürfen und dass der Song in Landessprache gesungen sein muss. Jeder Song hatte dann, wenn er gewonnen hatte oder so, hatte dann natürlich das Recht, dass er meinetwegen eine englische Version rausbringt. Und die Body Sox haben dann Let It Swing rausgebracht und haben damals wirklich gut damit kassiert und guten Erfolg gehabt. Und das Original hieß wie, Nico?
0: Let It Swing.
1: Nee, nicht Let It Swing.
0: Let It Swing.
1: In Landessprache, in Norwegisch, genau, jetzt hast du es weg. War schon wieder im Papierkorb. Aber das ist der Hintergrund. Ne? Und du hast das Original gespielt.
0: Ah. Ne? La Det
1: Swinge. Bist du noch da?
0: Ja. Hallo, hallo.
1: La Det Swinge. Gut.
0: Ja.
1: Gut.
0: Dann ich kann dich hören. Kannst du mich
1: gelernt.
0: Hören?
1: Ja. Und jetzt. Ja, ich kann dich auch hören.
0: Ich glaube, wir haben schon ein bisschen Zeitverzögerung in unserer Leitung. Kann das sein?
1: Das kann durchaus sein. Also ich habe 19, ja.
0: Ja, weil du warst nämlich kurz rauschig und dann warst du ein bisschen zeitverzögert.
1: Bin ich jetzt wieder,
0: Also ich verstehe dich klar und deutlich, aber ich glaube, du hörst mich zeitversetzt.
1: Nein, höre ich dich überhaupt nicht.
0: Ach so, das klang gerade so.
1: Als,
0: ja gut.
1: Als wenn du neben mir sitzen würdest.
0: Da passt da quasi nochmal kurz der Jingle.
2: Zwei wie Pech und Schwafel.
0: So.
1: Oh.
0: Ja, auf genau jeden der. Fall. Gut, wir wollten eigentlich über die Buchmacher sprechen.
1: Genau.
0: Und drauf schauen.
1: Also. Spuck's aus.
0: Finden wir den Faden jetzt nochmal?
1: Ja, ich will jetzt wissen, was denn die Buchmacher eigentlich als ganz oben oder die Top 10 sehen.
0: Ja.
1: Das würde mich jetzt interessieren.
0: Wir schauen mal drauf. Auf Platz Nummer 10 tatsächlich Italien mit 3%iger Wahrscheinlichkeit. Das ist dein Favorit, hast du gesagt.
1: Das ist mein Favorit, eindeutig.
0: Also Platz 10, sagen die Buchmacher.
1: Ja.
0: Platz 9, Ukraine, auch 3%. Und Platz 8, Rumänien mit 3%.
1: Okay.
0: Platz 7, da wären wir wieder bei dem Thema, Schweden mit 4%. Platz 6, Israel mit 5%.
1: Okay.
0: Platz 5, Griechenland mit 7%. Platz 4, Australien mit 8%. Jetzt kommen die Top 3. Auf Platz 3, sagen die Buchmacher, wird Dänemark landen mit 10%.
1: Okay.
0: Platz 2, Frankreich mit Regard, haben wir auch gesagt, ist ein spannender Song, mit 11%. Und unangefochten auf der 1 mit einer 30%igen Gewinnwahrscheinlichkeit ist tatsächlich Finnland.
1: Okay.
0: Haben wir ja auch schon in der ersten Show gehört. Finnland ja mit Linda Lapenius und Pete Parkkonen. Und Likin Haitin.
1: Ja, schauen wir mal, was rauskommt. Wie gesagt, vor den Lohn haben die Götter den Schweiß gesetzt. Mal sehen, ob sich die Finnen dann schlussendlich durchsetzen können. Wir haben schon, wie sagt man beim Konklave, wir haben schon viele als Papst reingehen sehen und als Kardinal sind sie wieder rausgekommen. Genau so ist es auch beim ESC.
0: Ist richtig. Und es gibt dann die, wo man am Anfang nicht gedacht hat, dass sie gewinnen.
1: Wie jetzt
0: die nächste Künstlerin, die wir jetzt hören.
1: Ja, das dachte ich nämlich damals auch nicht, dass sie gewinnt. Aber ich muss sagen, sie hat mit absolutem Recht gewonnen und absolut verdient.
0: Jetzt kommt hier
1: Netta mit
0: Toy.

0: rein geht's in unseren nächsten Block bei Points, Points, Points. Der Countdown zum Song Contest hier in deinem Lieblingsradio.
1: War das jetzt Absicht?
0: Was?
1: Die Points, Points.
0: Das war einfach mal anders betont.
1: Achso, ja, okay.
0: Ich wollte ein bisschen Diversität in die Show reinbringen.
1: Achso, sind wir nicht divers genug? Okay.
0: Doch, eigentlich schon, aber ich dachte, ich
1: eigentlich schon,
0: einfach ja. Nochmal, ja, aber guck mal, Points, Points, Points kann jeder sagen. Deswegen dachte ich,
1: ja,
0: Points,
1: stimmt, Points, stimmt Points, auch Points. Wieder.
0: Ich wollte nicht versuchen, du Sport zu sagen, nein.
1: Na, jetzt hast du es aber gesagt.
0: Jetzt habe ich es gesagt, ja, aber jetzt, es war noch nicht
1: gut,
0: der Rahmen
1: gut.
0: Dafür.
1: In diesem Sinne kommen wir zum nächsten Block. Block Nummer
0: 8.
1: Ah, wie gut, dass ich es dazu geschrieben habe, gell?
0: Ja, Gott sei Dank.
1: Portugal, Kroatien und die Schweiz erwarten uns jetzt in den nächsten 3 Minuten hier in deinem Lieblingsradio bei Points, Points, Points. Traurig, traurig, traurig. Frei nach Thüringen. In diesem Sinne, leg los.
2: Portugal,

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1: Schweiz ist wieder so typisch internationaler Pop, hä?
2: Ja, also ich find nicht schlecht den Song, aber der könnte auch auf einer, ja, auf irgendeinem Sampler drauf sein. Würde mitlaufen mit dem Rest, aber ist jetzt nichts Besonderes. Ich denke auch nicht, dass die Schweiz in diesem Jahr Interesse dran hat, den Song Contest nochmal nach Bern zu holen. Das ist nämlich jedes Mal ein ziemlicher Aufwand und vor allem auch ziemlich teuer. Was mich ein bisschen irritiert hat, war Portugal. Das hörte sich dann doch schon ziemlich nach Salvador Sobralo. Also von 2017, falls du dich erinnern kannst, ja, der erste natürlich. Sieg der Portugiesen. Das hatte dann doch schon sehr viel Ähnlichkeit.
1: Da bleiben sie also, halt auch ihrem Stil treu, ne?
2: Ja gut, letztes Jahr hatten die Portugiesen ganz was anderes am Start. Also von dem her ist die Frage, bleiben sie dann ihrem Stil treu?
1: Sie gehen auf ihren guten Stil wieder zurück. Ruhig, ja, melancholisch, eigenständig. Genau. Da gehen sie wieder zurück, weil sie hoffen, damit erfolgreich zu sein. Die Buchmacher sagen ja bisher nicht, dass das so ist.
2: Wobei die Buchmacher, mein Gott, ich habe schon Knoten in der Zunge, die Buchmacher auch nicht alles wissen.
1: Das ist richtig. Und es ändert sich auch nochmal ganz viel in der letzten Woche quasi. Also da kann sich nochmal ganz viel drehen. Heißt jetzt nicht, dass Finnland jetzt auf jeden Fall gewinnen wird, aber bis jetzt sieht es danach aus, dass die Finnländer ganz gute Karten haben.
2: Finnen heißen die. Aber ist ja egal. Das ist von Bundesland zu Bundesland unterschiedlich.
1: Entschuldigung.
2: macht ja nichts, Mai. Ist alles gut, Nico. Ja. Ist alles gut. Was wollte ich denn noch sagen?
1: Was wir jetzt noch hören.
2: Ja, stimmt. Was hören wir denn jetzt noch?
1: Wir hören jetzt noch Genghis Khan mit Genghis Khan.
2: Aha. Weißt du mehr zu dem Song?
1: Nein, du aber bestimmt, weil du bist ja schon so alt.
2: Danke fürs Gespräch. Da war selbst ich noch jung. Das war Ende der 70er. War damals wahrscheinlich der erste richtig große Hit von Genghis Khan. Und ja, waren ja damals auch nicht schlecht unterwegs. Ich glaube Zweiter. Wir haben damals in den 70er und 80er Jahren wahnsinnig viel zweite Plätze belegt und nur einmal einen ersten, aber die zweiten Plätze hat es gehakelt ohne Ende. Ich denke Zweiter, ich kann mich aber auch täuschen. Und den Anfang macht nochmal Dana International, die Frau, die 10 Jahre besser aussieht wie ich. Und das ist wirklich keine Kunst, aber sie sieht wirklich gut aus. Wie heißt das Ding? Ding Dong?
1: Ding Dong.
2: Ich dachte mir, das ist die erste allgemeine Verunsicherung.
1: Ding Dong steht da.
2: Ja, Ding Dong, wer steht? Okay, alles klar, dann würde ich sagen, Musik ab.
1: Ja, guck mal, der hat auch so noch so ein Intro, da können wir noch ein bisschen drauf sprechen.
2: Du kriegst auch nie genug mit der Lauberei.
1: Nein, guck mal, da fällt mir wieder ein, Achtung. Warte.
0: Ja? Zwei wie Pech und Schwafel.
1: Das sind Nico und Franz.
2: Ja, klar, wer sonst?

0: Wir nehmen Fahrt auf. Welche Länder kommen jetzt?
1: Ja, wir haben Block Nummer 9 und wir haben Serbien, Australien und Moldau. Moldawi.
2: Ja. Serbien,

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1: Das waren also Serbien, Australien und Moldau.
2: Ja, Viva Moldava von Saluci, also Power ist da dahinter, braucht man nicht sagen. Und es ist mit Sicherheit auch kein 0815-Song. Hört sich vielleicht für unsere Ohren ungewöhnlich an, doch genau das macht es eigentlich in der Regel aus. Also um weiterzukommen, ist das auf alle Fälle schon mal ein gutes Rezept. Dann, wie gesagt, Delta Goodram, Eclipse, ja, Australien, hört sich gut an. Ist aber in meinen Augen, hat es zu wenig, wie soll man das nennen, Nico? Wiedererkennungswert? Mhm. Da fehlt einfach was. Da fehlt das gewisse Etwas. Und bei Serbien habe ich keine Meinung.
1: Serbien ist halt Serbien.
2: Serbien ist Serbien. Mit Sicherheit nichts gegen Serbien. Die haben mal einen wahnsinnig guten Song gehabt. Dann kann ich mich noch ganz gut erinnern an einen Wahnsinn, eine wahnsinnige Frisur. Aber es ist immer wieder derselbe Stil. Es ist dann, kommt auf dem Balkan gut an, ist für meine Ohren, also ja, mei, aber mir muss es nicht gefallen. Es muss Europa gefallen und das ist, glaube ich, das Wichtigste.
1: Das ist richtig. So wie der Song, den wir jetzt gleich hören werden, auch Europa gefallen hat, mhm. Der hat ja gewonnen, ne?
2: Ja, sonst hätte er nicht gewonnen oder ja. Wann war das gleich wieder?
1: Conchita Wurst?
2: Ja. Nicht nachsehen.
1: Ich wollte gerade sagen, warte kurz, ich gucke nach.
2: 2014 in Kopenhagen.
1: Ich sage ja, du bist hier der Fachmann. Ich bin nur das
2: Ich habe das ein Elefantengedächtnis und sowas kann ich mir merken. Aber wenn du irgendwelche Formeln oder sowas, was ich irgendwie gebraucht hätte, das konnte ich mir nicht merken. Also von dem her. Ja, ich würde sagen.
1: Kommt danach? Jetzt kommt, sag es, tu es, sag es.
2: Ja, er hat es getan. Wir gehen zurück ins Jahr 1974 und starten mit diesem Song, oder damals startete mit diesem Song eine Weltkarriere. Björn und Benny und Agneta und Annefried, kurz gesagt, aber Waterloo kommt gleich nach Rise Like a Phoenix von Conchita Wurst.
1: Und dann kommt das grande Finale auch bei uns in der Show.
2: Ach ja.
1: Wehmütig eigentlich schon ein bisschen, oder?
2: Ja, schon, klar. Das war viel Arbeit jetzt für so wenig Strecke. Das müsste sich eigentlich noch mehr rentieren. Aber gut, wenn es am schönsten ist, soll man aufhören. Aber wir haben ja noch eine Stunde.
1: Genau, deswegen ist es noch nicht am schönsten.

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1: Hallöchen.
2: Papöchen. Letzte Stunde, Grand Final von Points, Points, Points hier in deinem Lieblingsradio. Ja, Nico, was haben wir denn noch übrig gelassen eigentlich?
1: Willkommen Europa, willkommen Österreich, willkommen Wien. Und was wir noch übrig gelassen haben, ist, wir haben tatsächlich noch insgesamt, haben wir noch 8 Länder zur Verfügung, die wir noch nicht angehört haben, wo wir nicht reingehört haben. Zum Beispiel Rumänien, habe ich ja vorhin gesagt, einer der geheimen Favoriten, scheinbar laut Buchmachern. Mhm. Oder aber auch, wir schauen zum Beispiel auf San Marino, wenn die so am
2: Start
1: haben.
2: Malta.
1: Auch mit dabei, natürlich. All das noch in dieser Stunde. Lohnt sich also auf jeden Fall dran zu bleiben. Jetzt aber erstmal neue oder? Musik ist es nicht. Ich wollte sagen, neue Musik. Nein, ich wollte sagen, Nummer 1 Hits, das wollte ich eigentlich sagen, war in meinem Kopf drin.
2: Ja, gut. Ja. Dann nehmen wir die Nummer 1 Hits. Dann nehmen wir zum Beispiel die Nummer 1 des Eurovision Song Contest aus dem Jahr 2011, wenn mich nicht alles täuscht. Nicki und Al, Running Scared. Und der war irgendwann in den 90ern. Da ist damals Deutschland so richtig zurückgekommen auf die Grand Prix Bühne, mit Gildo Horn und Nico.
1: Gildo hat euch lieb.
2: Ja, dann leg mal die Schmalzlocke rüber.
1: Wir haben euch alle lieb und deswegen gibt es jetzt hier den Gildo für euch und damit willkommen bei Points, Points, Points.
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0: Schöner Song, der irgendwie auch ein bisschen in Vergessenheit geraten ist.
1: Ja, aber nach wie vor gut ins Ohr geht. Nico, wir haben keine Zeit. Wir müssen schauen, dass wir Block Nummer 10 durchbekommen. Montenegro, Rumänien und Dänemark.
0: Hören wir mal rein, was die uns so zu bieten haben.
2: Montenegro. 声を聞こう

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1: Das sind sie also, die drei Titel von Montenegro, Rumänien und auch von Dänemark.
2: Ja, und wie gesagt, jeder hat wieder für sich ein ganz besonderes Flair. Montenegro mit Tamara Zivkovic. Nova Sora, das ist Atmosphäre pur, das geht nicht so sehr in die Beine, aber es ist total intensiv, also es kommt auch wirklich so rüber, wenn da die Bühnenshow dementsprechend ist, kann ich mir gut vorstellen, dass Montenegro in diesem Jahr nicht so schlecht abschneiden wird. Rumänien das Gleiche, allerdings geht es da mehr in Richtung Radio-Pop, also moderner Europop mit Alexandra Capitanescu, Choke Me heißt das Ding, und was sagst du dazu?
1: Ja, tatsächlich, also es geht gut ins Ohr.
2: Schon, gell? Ja. Und Dänemark, den lasse ich jetzt dir, weil den kann ich wieder nicht lesen.
1: Dänemark ist Søren Torpegård Lunde.
2: Wow. Ja, genau. Vor Vigar Hem.
1: Ja, genau.
2: Auf alle Fälle dänisch gesungen und es bleibt im Kopf. Also es bohrt sich richtig so ohrwurmtechnisch rein und es bleibt im Kopf. Wie gesagt, schlecht waren die drei auf gar keinen Fall.
1: Nein, wir sind gespannt, wo die dann landen werden im Halbfinale, beziehungsweise dann vielleicht auch im Finale. Wird natürlich nicht einfach werden.
2: Nee, mit Sicherheit
1: sich
2: nicht.
1: Sich durchzusetzen.
2: Gut. Wir haben einen Song und dann hören wir uns gleich wieder.
1: Richtig, wir haben The Crewme mit Light Me Up aus dem Jahre.
2: Das weiß ich nicht.
1: Ich habe das gerade eben entfernt. Weißt du das eigentlich? Hast du das mitgekriegt?
2: Nee, ich habe gesehen, dass du was entfernt hast, aber das war mir zu klein. Ich habe da nicht geschaut. Ich weiß es nicht, wenn du es entfernt hast, dann weißt du ja, was du weggemacht hast.
1: Du schaust nur auf die großen Dinge, oder?
2: Ja, klar.
1: Ja, auf jeden Fall. Das war auf jeden Fall aus Polen. Das weiß ich jetzt schon mal. Aus dem Jahre 2018.
2: Naja, siehste.
1: Hören wir jetzt hier. Bei Points, Points, Points.
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0: In unserem nächsten Blog schauen wir auf die Länder Malta, Georgien und San Marino. Was die so für uns bereithalten, das hören wir uns jetzt mal einmal gemeinsam hier an.
1: Malta.

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1: Malta, also gerade eben gehört mit Aidan Bella. Und Malta setzt auf einen eingängigen Pop. Ja, Bella von Aidan ist direkt klar und genau die Art von Song, die auch irgendwo so ein bisschen schnell ins Ohr geht, könnte also auch ganz gut ankommen beim ESC und darauf definitiv dann auch dementsprechend gut mit Punkten versorgt werden. Georgien wird kreativ. On Replay von Psyche B klingt verspielt und anders und genau diese Eigenständigkeit, das macht es auch so irgendwie so bisschen spannend und auch attraktiv, sag ich mal. Auch da sind wir sehr gespannt, wie Georgien dieses Jahr abschneiden wird, ob sie es über das Halbfinale schaffen, ins Finale hinein oder eben nicht. Und gerade eben gehört San Marino. Ja, und die bringen große Namen zusammen. Zen Hit und Boy George zusammen haben sie den Song Superstar gerade eben zum Hören gegeben und der ist entsprechend groß gedacht, auffällig, bunt und definitiv ein Showmoment. Auch da kommt es wahrscheinlich drauf an, wie das Ganze in Szene gesetzt wird, wie das Ganze auf der Bühne aussehen wird und auch da dementsprechend dann kann man sich das auf jeden Fall anschauen. Ich bin sehr gespannt, was da passieren wird. Gleich also unser letzter Block. Ja, Franz?
2: Also ich bin gespannt, wenn San Marino wirklich mal den ESC gewinnen sollte, wo das Ganze dann stattfindet, Herr Stockmauer. Das wird mit Sicherheit interessant.
1: Ja.
2: Weil Boy George ist ja eigentlich eine Nummer. Aber allerdings in den letzten 20 Jahren hat er eigentlich nichts mehr so großartig. Das Letzte, was ich mich erinnern kann, war Bound Down Mister, oder? Anfang der 90er, was er noch so richtig in die Charts gebracht hat, aber seitdem auch nichts mehr.
1: Ich finde das auch immer wieder so spannend, wie man dann irgendwelche alten Künstler da zum Vorschein bringt, wie man diese Kombination erschafft. Also das finde ich manchmal schon faszinierend.
2: Ja, aber Bekanntheit ist nicht gleich ein Erfolgsgarant. Das hat bereits, also die Erfahrung hat Bonnie Tyler gemacht, die hat Engelbert gemacht, die haben Tattoo gemacht, die haben die No Angels gemacht. Also es muss passen. Es muss an diesem Abend genau alles passen und dann gewinnst du das Ding oder nicht.
1: Und auch wenn es kein Politikum sein sollte, auch das spielt leider Gottes eine Rolle. Also wie das Land gerade politisch einfach dasteht.
2: Ja, das ist, auch wenn es keinen politischen Hintergrund geben sollte, es ist nun mal so, wir sind Menschen und wir können da wahrscheinlich gar nicht aus unserer Haut. Wir haben dann noch einen Block und dann machen wir mal Grand Final, oder? Machen wir mal den großen Strich drunter und überlegen uns, was das Ganze dann war, ne? Also.
1: Richtig.
2: So sieht der Plan aus.
1: Zwischendrin spielen wir noch ein bisschen Musik. Chad Ward mit dabei, die Zwillinge, Lipstick.
2: Mhm. Ja, ich kann mich erinnern, also die Zwillinge auf Ecstasy. Und ich lese da gerade einen wahnsinnig schönen Song aus Deutschland. Das war auch einer von unseren Teilnehmern aus den, müsste jetzt lügen, 88? Müsste 88 gewesen sein. Mit Maxi und Chris Garden, also Mutter und Tochter, das Lied für einen Freund. Ja, mit Sicherheit auf alle Fälle ein Ohrwurm, der gut reingeht.
1: In diesem Sinne.
2: Und Musik ab.

0: Der letzte Block steht bereit, Franz.
1: Ja, Nico, ich weiß. Und langsam macht sich Wehmut breit. Aber wir werden jetzt die letzten zwei Länder noch anständig durcharbeiten. Und da ist eins dabei, das liebe ich eigentlich. Weil mir gefällt es immer so, wenn Sie das Aserbaidschan. Diese Betonung, das ist absolut ja, niedlich. Und also Aserbaidschan und Bulgarien jetzt hier bei uns im Soundcheck von den von den Teilnehmern des ESC.
2: Aserbaidschan.

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1: Das waren sie also.
2: Ja, das waren sie. Alle 35 Teilnehmer des Eurovision Song Contest 2026 in Wien. Und zuletzt gehört Bulgarien mit, bei uns in Bayern gibt es einen Begriff, und zwar hört sich der ähnlich an Bangrat. Bangrat ist ein ungezogenes Kind. Ich weiß nicht, ob Dara in diesem Sinn das auch gemeint hat. Jedenfalls ist es ein guter Banger und kann ich mir gut vorstellen, dass er die Tanzfläche füllen könnte. Ob er was beim Eurovision Song Contest reißen kann, ich weiß es nicht. Wir werden sehen. Und Aserbaidschan, Diva, Just Go. Nico, was meinst du?
1: Ja, ist so ein bisschen auch wieder dieser typische Radio-Pop, moderner Pop. Ja, geht auf immer gut ins Ohr, ist aber für mich zu langweilig, um irgendwie auffallend zu sein.
2: Also auch so Mittelmaß. Also es wird mit Sicherheit seine Punkte bekommen, aber was dann schlussendlich, welche Platzierung rauskommt, wir werden es sehen. Wir sind schlauer am 16. Mai und vorher am 12. und 14., wenn die zwei Halbfinale in Wien dann gelaufen sind, wer dann schlussendlich ins Grand Final kommen wird. Ich würde sagen, wir machen jetzt zuerst noch ein bisschen Musik und dann machen wir das große Resümee dieser Sendung. Was hältst du davon?
1: Gute Idee, aber abschließend will ich noch ganz kurz was zu Bulgarien sagen. Ich habe mir das schon öfters angehört und auch schon deine Schnipsel, als du mir die dazu geschickt hast, die Hook quasi. Irgendwie nach dem Gefühl 5., 6. Mal hören, macht der Song richtig Bock. Also ich habe den jetzt gerade nochmal gehört und ich dachte mir so, boah, irgendwie.
2: Ja, er hat was.
1: Kommt
2: er
1: der kommt quasi so von hinten.
2: Mhm, der kommt von hinten und dann heißt eigentlich bloß noch bücken, dann passt das alles. Ne? Und also ich muss jetzt ganz ehrlich sagen, wie gesagt, er kann auf der Tanzfläche abgehen, aber ob du genau in der Live-Show diesen einen Moment erwischt, dass dieser Funke auch zum Publikum nicht in der Halle, sondern auch die Leute, die wählen müssen, überspringt, das ist die große Krux und das werden wir sehen.
1: Werden wir sehen. Wir ziehen gleich unser Fazit, unser Resümee unter diesen quasi, ich wollte schon sagen, Vorentscheid um diesen.
2: Ja, ich wollte schon beinahe sagen, unter dieser Nummer, ne? Aber.
1: Ja. Wir ziehen einen Schlussstrich auf jeden Fall gleich. Ja. Davor gibt es auch noch Musik von Kai. Barabarabastu.
2: Ja, und Maneskin ist dabei. Die Gewinner für Italien, nach einer langen, langen, langen Zeit der Abwesenheit, kamen die Italiener zurück und schwupps, ja, sind sie mit wirklich einem guten Rocksong. Haben sie den ESC, den Eurovision Song Contest, gewonnen. Ich weiß jetzt nicht mehr wo, aber

0: Der Song Contest wirft seine Schatten voraus und du hast ja gerade schon gesagt, Franz, es gibt neue Regeln oder Regeländerungen.
1: Ja, es gibt zumindest Änderungen in Bezug

0: auf das Voting. Es werden das erste Mal nach 2022 wieder Jurys im Halbfinale mit abstimmen. Weiter ist auch die Anzahl der Junior, der Jury, der Jurymitglieder. Entschuldigung, ich kann das Wort jetzt nicht sagen. Das Jurymitglieder von 5 auf 7 erhöht worden. Und ja, die Fachbereiche wurden ausgeweitet, so können jetzt auch Choreografen zum Beispiel oder Musiklehrer, Musikkritiker Teil der Jury sein, was vorher nicht der Fall war. Sie müssen auf alle Fälle also ihre Unabhängigkeit erklären und dass sie unvoreingenommen ihre Stimme abgeben, aber das setze ich ja bei einer Jury eigentlich voraus. Dann, ja, gibt es unter anderem noch den ein oder anderen Verhaltensregeln in der Halle. Zum Beispiel dürfen jetzt wieder alle Flaggen gezeigt werden, nicht bloß die teilnehmenden Länder. Und das wird ja ein ziemliches Durcheinander geben. Und unter anderem 2015 hat der ORF beim letzten Eurovision Song Contest in Wien angefangen, künstlichen Applaus blenden, um Buhrufe zum Beispiel zu übertönen. Das möchte man ab diesem Jahr nicht mehr machen. Also man wird alles live hören, was in der Halle abgeht.
1: Können wir auf jeden Fall sehr, sehr, sehr gespannt sein. Was unsere persönliche Meinung und unser persönlicher Favoritensong ist und was wir uns wünschen würden, wer gewinnen sollte, das erfährst du gleich in der Show.
0: Ja, auf alle Fälle.
1: Davor aber gibt es noch Sam Ryder mit Spaceman.
0: Ja,
1: Weißt du, welches Jahr?
0: Spaceman. Lass mich raten, das müsste das Jahr nach 21.
1: Es war 22 in
0: oder
1: Korea.
0: 2, na, siehst du einen vertan. Ja.
1: Ja, genau. Gibt es jetzt hier noch und dann gibt es auch bei uns Le Grand Final oder Le Grand Final.
0: Oder das große Ende.
1: Oder das auch, ja, wenn
0: Ja.
1: man es dramatisch sehen will, dann
0: Ja.
1: ebenso. In diesem Sinne.
0: Warte, ich brauche mal ein Tempo.
1: Hier ist Sam Ryder.

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2: Und der Ryder Sam mit seinem Spaceman. Jetzt war es das.
1: Den haben wir gerade gehört. Bescheid.
2: Genau, so ist es.
1: Genau, wir reisen jetzt ins All mit dem Spaceman.
2: Das Grand Final, wir reisen ins All und sehen von oben auf Europa herab und vor allem auf Wien, auf die Stadthalle. Ich weiß nicht, warst du schon mal in der Wiener Stadthalle?
1: Nein.
2: Nein. Es ist ein sehr imposantes Bauwerk und jetzt im Nachhinein betrachtet, ich habe mir damals zwei Kabarettisten angesehen in Wien, muss ganz ehrlich sagen, die Halle hat in sich, vor allem wie nennt man das? Das war so eine Art Tribüne war das, wo die Ränge dann verteilt, also mehr oder minder zweistöckig und das absolut genial, ne? Absolut genial, also wirklich, es wird mit Sicherheit, wir kennen die Halle ja vom letzten ESC in Wien und muss ganz ehrlich sagen, wird mit Sicherheit wieder ein Riesenspektakel werden und wenn der ORF was anfährst, dann wird es auch was. Schade finde ich es, dass wirklich Teile von der ESC-Gemeinde in diesem Jahr nicht teilnehmen, wegen dem, die boykottieren, weil Israel dabei ist. Ja, kann man sehen, so und so gibt es mit Sicherheit für beide Seiten, für beide Standpunkte gute Argumente.
1: Auf jeden Fall. Halbfinale am 12. und am 14. Mai, Finale dann am 16. Mai und dann wissen wir auch, wer gewinnen wird beim ESC, dem 70. ESC, großes Jubiläum.
2: Eigentlich müssen wir ja sagen, das Jubiläum ist es nächstes Jahr.
1: Trotzdem 70.
2: Ja. Ja, aber Veranstaltungen gab es nur 69, weil ja 2020 der ESC ausgefallen ist.
1: Das ist richtig. Aber Nein. Wir sagen trotzdem 70. Und die Veranstalter sagen ja auch 70. Also von dem her sind wir auf der 70. richtigen Seite. Das auf jeden Fall. So, was ist dein persönlicher Favorit? Wo würdest du dir wünschen, dass er gewinnt?
2: Also muss ich ganz ehrlich sagen, ich muss es nach wie vor sagen, auch wenn die Buchmacher sagen, dass er bloß 3% hat. Ich bin nach wie vor absoluter Fan von Italien. Absoluter Fan und ich liebe Fahasas italienische Musik und der erinnert mich so ein bisschen an die Anfänge von Ricci e Poveri und Chiara Serpi, Gottes Willen, ich schaff's heute nicht mehr, aber wirklich diesen Italo-Sound, das ist für mich Urlaub, das ist für mich einfach zurücklehnen, Hirn ausschalten und dann auch nichts mehr sagen müssen und das ist genau das, was mir gefällt. Also ich sag, Italien wäre mein Favorit. Und deiner?
1: Mein Favorit ist und bleibt tatsächlich Norwegen. Ja. Also würde ich mir wünschen, dass sie gewinnen. Ich glaube, die waren nicht mal in den Top 10 dabei. Aber wäre cool, wenn sie es machen würden, weil mir gefällt dieser Song richtig, richtig stark. Und aber ich muss dazu sagen, habe ich ja gerade eben auch schon in dieser Stunde schon erwähnt gehabt, ich bin tatsächlich ein bisschen schockverliebt in Bulgarien, in die Dara mit Bangaranga.
2: Ja, hat mit Sicherheit auch was und wird uns vielleicht auch begleiten, weil ich kann mir gut vorstellen, dass die eine oder andere Jugendwelle sich da auch schockverliebt in den Song und das dann auch tatsächlich den Weg in unsere Radios findet. Und wieso denn nicht? Also von dem her, vor allem in die Kollegen in den Webradios sind ja da ziemlich, ziemlich offen und in deinem Lieblingsradio vielleicht genauso. Also dem her kann ich mir das gut vorstellen.
1: Franz, es war mir ein Fest.
2: Mir war es ein Fest. Ich sage danke für die gute Zusammenarbeit. Ich muss ganz ehrlich sagen, es hat selten so viel Spaß gemacht, wie mit dir jetzt diese Show auf die Beine zu stellen. Und ich hoffe, dass wir das gelegentlich wiederholen können.
1: Also bleibt auf jeden Fall am Ball. Dann hören wir uns ganz bestimmt wieder. Ich bedanke mich bei dir auch, Franz. Hat richtig Spaß gemacht. Wir sind mal wieder richtig in Schwafellaune gekommen. Da fällt mir nur ein.
3: Zwei wie Pech und Schwafel.
1: Ja, auf jeden Fall. In diesem Sinne da draußen. Macht das Beste draus. Viel Spaß beim ESC gucken. Wir werden es auf jeden Fall, du im Liegestuhl mit deinem Campari in der Hand und ich irgendwo auf dieser Welt auch und in diesem Sinne, liebe Leute, wir reden schon wieder viel zu viel.
2: Ja, aber das gehört dazu. Also, macht es gut und wir hören uns.
1: Adios und tschüss und ciao und goodbye.
3: Weiter kann dir. Das war das Grand Final von Points, Points, Points. 4 Stunden Radio rund um die größte Musikshow der Welt. Deine Gastgeber Nico und Franz sagen Danke und bis zum nächsten Mal.

0: 20 Grad.
1: 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Den aktuellen Verkehrsservice für deine Region findest du bei diversen Staumelde-Apps, bei Automobilclubs oder auf polizei.de. Wir wünschen dir eine gute Fahrt durchs EMR-Land. Komm gut an. 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
1: Viele Wolken sind am Himmel und im Süden gibt's weiter Schauer und Gewitter, teils mit Starkregen. Im Westen setzt sich später auch mal längerer Regen durch. In der Nacht gehen die Temperaturen runter auf 13 bis 5 Grad, im Nordwesten eher auf 6 bis 2 Grad. Morgen bleibt's oft grau und nass mit Gewittern im Süden, dazu maximal 20 Grad.

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1: Im Studio Hanna Messerschmidt. Schönen guten Abend. Nach dem tödlichen Hantavirus-Ausbruch auf einem Kreuzfahrtschiff im Atlantik sind 4 deutsche Passagiere jetzt im niederländischen Eindhoven gelandet. Sie sollen hier in Quarantäne und dann wieder nach Hause kommen. Insgesamt waren 26 Personen an Bord des Sonderflugs, alle ohne Symptome. Für CSU-Chef Söder ist die 1.000 € Entlastungsprämie vom Tisch. Das hat er in der ARD erklärt. Der Bundesrat hatte das Vorhaben am Freitag gestoppt. Die schwarz-rote Bundesregierung will jetzt über das weitere Vorgehen beraten. Lisa Schwarzkopf.
2: Söder sagt, er würde davon abraten, die Prämie gegen den Widerstand der Bundesländer und der Wirtschaft durchzuboxen. Stattdessen sollte jetzt eine umfassende Reform der Einkommenssteuer angegangen werden, um Arbeitnehmer zu entlasten. Die Koalitionspartner Union und SPD liegen bei ihren Steuervorstellungen jedoch weit auseinander, gerade was die Besteuerung von höheren Einkommen angeht.
1: Russlands Präsident Putin hat Altkanzler Schröder als Vermittler im Ukraine-Krieg ins Spiel gebracht. Und das sorgt für Diskussionen in der Bundespolitik. Jana Klonikowski fasst die Reaktionen zusammen.
3: Die Bundesregierung spricht von einem Scheinangebot und einer unglaubwürdigen Verhandlungsoption. Der SPD-Außenpolitiker Adis Ahmetovic findet aber auch, jedes Angebot müsse geprüft werden. Ziel müsse es sein, dass die Europäer mit am Verhandlungstisch sitzen, sagte Ahmetovic dem Spiegel. Grüne und Linke reagierten mit Ablehnung oder mindestens mal mit Skepsis auf Putins Vorschlag. Die AfD ist offen für einen Vermittlungsversuch.
1: Die Menschen in Deutschland müssen sich im Moment keine Sorgen machen, dass Gas knapp wird. Der Iran-Krieg mache den Handel gerade schwerer, sagte der Chef der Bundesnetzagentur Müller dem RND. Trotzdem könne man die großen Speicher innerhalb von 30 Tagen füllen. Der Abstiegs-Showdown in der Fußball-Bundesliga ist perfekt. Heidenheim hat einen 3:1-Sieg gegen Köln geholt und ist vor dem letzten Spieltag punktgleich mit den Konkurrenten St. Pauli und Wolfsburg. Außerdem setzte sich Union Berlin ebenfalls mit 3:1 gegen Mainz durch und feierte damit den ersten Sieg unter Trainerin Eta. Und der HSV gewann mit 3:2 gegen Europa-League-Finalist Freiburg.
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2: Viele Wolken sind am Himmel und im Süden gibt's weiter Schauer und Gewitter, teils mit Starkregen. Im Westen setzt sich später auch mal längerer Regen durch. In der Nacht gehen die Temperaturen runter auf 13 bis 5 Grad, im Nordwesten eher auf 6 bis 2 Grad. Morgen bleibt's oft grau und nass mit Gewittern im Süden, dazu maximal 20 Grad.
0: EMR Radiodienst. Den aktuellen Verkehrsservice für deine Region findest du bei diversen Staumelde-Apps, bei Automobilclubs oder auf polizei.de. Wir wünschen dir eine gute Fahrt durchs EMR-Land. Komm gut an. 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
1: Viele Wolken sind am Himmel und im Süden gibt's weiter Schauer und Gewitter, teils mit Starkregen. Im Westen setzt sich später auch mal längerer Regen durch. In der Nacht gehen die Temperaturen runter auf 13 bis 5 Grad, im Nordwesten eher auf 6 bis 2 Grad. Morgen bleibt's oft grau und nass mit Gewittern im Süden, dazu maximal 20 Grad.

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1: Im Studio Hanna Messerschmidt. Schönen guten Abend. In den Niederlanden sind jetzt 26 Passagiere und Besatzungsmitglieder des evakuierten Hunter-Virus-Kreuzers gelandet. Der Sonderflug ist am Abend in Eindhoven angekommen. An Bord waren auch 4 deutsche Touristen. Die sollen laut Medienberichten erst nach Frankfurt und anschließend in die jeweiligen Bundesländer gebracht werden. Neben den Deutschen waren unter anderem auch Niederländer, Belgier und Griechen in dem Flieger, alle bisher ohne Symptome. Das Hunter-Virus war vor einigen Wochen auf einem Kreuzfahrtschiff im Atlantik ausgebrochen. 3 Menschen starben, auch eine Frau aus Deutschland. Noch ist unklar, wie es mit der geplanten 1.000 € Entlastungsprämie weitergeht. Der Bundesrat hatte das Ganze am Freitag gestoppt, wegen der hohen Belastung für die Wirtschaft und den Steuerausfällen für die Länder. Für CSU-Chef Söder ist klar, damit ist die Prämie vom Tisch. Er sagte in der ARD:
2: An so einem Punkt muss man mal überlegen, macht es dann einen Sinn, etwas weiter zu verfolgen, mit dem Kopf durch die Wand zu gehen? Ich bin ja der einzige Ländervertreter im Koalitionsausschuss. Mein Rat ist dringend davon abzulassen, lieber zu überlegen, dass man was Sinnvolleres tut. Und zwar dieses vermeintliche, jetzt doch sehr viele Geld, das es gewesen wäre, dann in eine wirklich richtige und gute Einkommensteuerreform zu stecken. Davon haben alle mehr.
1: Russlands Präsident Putin hat Altkanzler Schröder als Vermittler im Ukraine-Krieg ins Spiel gebracht. Und das sorgt für Diskussionen in der Bundespolitik. Jana Klonikowski fasst die Reaktionen zusammen.
3: Die Bundesregierung spricht von einem Scheinangebot und einer unglaubwürdigen Verhandlungsoption. Der SPD-Außenpolitiker Adis Ahmetovic findet aber auch, jedes Angebot müsse geprüft werden. Ziel müsse es sein, dass die Europäer mit am Verhandlungstisch sitzen, sagte Ahmetovic dem Spiegel. Grüne und Linke reagierten mit Ablehnung oder mindestens mal mit Skepsis auf Putins Vorschlag. Die AfD ist offen für einen Vermittlungsversuch.
1: DGB-Chefin Fahimi warnt vor neuen Angriffen auf den Sozialstaat. Beim Bundeskongress des Deutschen Gewerkschaftsbundes sagte sie, es gebe Versuche, den 8-Stunden-Tag in Frage zu stellen oder soziale Sicherungssysteme auszuhöhlen. Der DGB werde da klare rote Linien ziehen. Spannung pur im Abstiegskampf der Fußball-Bundesliga. Nach einem 3:1-Sieg gegen Köln ist Heidenheim jetzt punktgleich mit dem Abstiegskonkurrenten St. Pauli und Wolfsburg. Union Berlin hat ebenfalls mit 3:1 gegen Mainz gewonnen und der HSV besiegte Freiburg mit 3:2.
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4: Viele Wolken sind am Himmel und im Süden gibt's weiter Schauer und Gewitter, teils mit Starkregen. Im Westen setzt sich später auch mal längerer Regen durch. In der Nacht gehen die Temperaturen runter auf 13 bis 5 Grad, im Nordwesten eher auf 6 bis 2 Grad. Morgen bleibt's.
0: 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Den aktuellen Verkehrsservice für deine Region findest du bei diversen Staumelde-Apps, bei Automobilclubs oder auf polizei.de. Wir wünschen dir eine gute Fahrt durchs EMR-Land. Komm gut an. 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

0: 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Tja, es wird Zeit für etwas zum Lesen in diesem neuen Jahr. Der in Gelsenkirchen geborene und nach Norden in Ostfriesland ausgewanderte Freischriftsteller und Drehbuchautor Hans-Peter Wolf ist ein echtes Phänomen. Er schreibt eine wöchentliche Kolumne für die Nordwestzeitung, die noch viele andere Zeitungen in der Region dann übernehmen, und hat jetzt gerade, also vor ein paar Tagen erst, mit Ostfriesenerbe den 20. Jubiläumsband seiner Krimireihe mit Kultkommissarin Ann-Kathrin Klaassen veröffentlicht. Helke Michael verrät euch jetzt mehr über den neuen Band und über den Autor.
1: Eine Meldung von Radio Nordseewelle versetzt die Stadt Norden früh am Morgen in Angst und Schrecken.
2: Eine Tote vor dem Teemuseum und eine im Krimi-Museum. Haben wir es mit einem Museumsmörder zu tun?
1: Beide Opfer sind sehr attraktive, alleinstehende über 60-Jährige und finanziell unabhängig. Viele befürchten deshalb, ein Serienmörder habe zugeschlagen. Nur Hauptkommissarin Ann-Kathrin Klaassen weiß von Anfang an, dass es hier um etwas viel Größeres geht. Denn sie kennt eins der Opfer persönlich.
2: Sie war die begehrteste Frau im gesamten BKA. Sie konnte einem den entscheidenden Vorsprung bei Ermittlungen verschaffen, weil sie nicht mit beschränktem Wissen auskommen musste, sondern den vollen Zugang zu allem hatte.
1: Miss Moneypenny lautete ihr Deckname, und sie hat am Abend vor ihrem Tod Ann-Kathrin noch einen Zettel mit einem geheimen Code in die Hand gedrückt.
2: Dies hier kann Menschen zu Königen machen und zu Sklaven. Es hat die Sprengkraft einer Atombombe. Ann-Kathrin mochte den Vergleich nicht. Mach damit, was du willst, an. Ich bin draußen.
1: Als Ann-Kathrin das ihrem Kollegen und Ehemann Frank Weller beichtet, ist der total entsetzt und warnt sie auch sofort.
2: Du bist ein wunderbares Ziel, an. Ist dir das überhaupt nicht klar? Eine wunderbare Zielscheibe. Dies war der Moment, in dem Ann-Kathrin begriff, dass sie bis zum Hals im Morast steckten. Mit dem Erbe, das Miss Moneypenny Ann-Kathrin hinterlassen hatte, standen sie am Wendepunkt ihres Lebens.
1: Aber das hält sie natürlich nicht davon ab, in diesem Fall weiter zu ermitteln.
0: Wie es weitergeht mit Ann-Kathrin Klaassen, super spannenden und sehr skurrilen 20. Fall, erfährst du ab sofort in Ostfriesenerbe von Klaus-Peter Wolf. Der Krimi ist im Fischer Taschenbuchverlag erschienen und kann natürlich auch als Hörbuch bei Goya geladen werden. Also jetzt im Handel erhältlich. Und ja, wer nicht lesen mag, hört Musik. Und die gibt's jetzt hier bei uns auf EMR.

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1: Viele Wolken sind am Himmel und im Süden gibt's weiter Schauer und Gewitter, teils mit Starkregen. Im Westen setzt sich später auch mal längerer Regen durch. In der Nacht gehen die Temperaturen runter auf 13 bis 5 Grad, im Nordwesten eher auf 6 bis 2 Grad. Morgen bleibt's oft grau und nass mit Gewittern im Süden, dazu maximal 20 Grad.
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0: charakteristische Dynamic Shield Design der Frontpartie. 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
1: Power und Drive.
0: Wir konnten als Testfahrzeug den Mitsubishi ASX Hybrid Diamant Top mit der Kombination aus 1,8 Liter Benziner mit 109 PS und 49 PS Elektromotor testen. Die Systemleistung liegt bei 158 PS. Damit beschleunigt der ASX in 8,9 Sekunden von 0 auf 100 km/h. Die Höchstgeschwindigkeit wird bei ca. 180 km/h erreicht. Geschaltet wird mit einem sechsstufigen Multimode-Automatikgetriebe. Der Verbrauch liegt kombiniert bei 4,4 Litern auf 100 Kilometern, die CO2-Emission bei 100 Gramm CO2 pro Kilometer. Was die aktiven und passiven Sicherheitsfunktionen angeht, so hat Mitsubishi ein komplettes Füllhorn über den ASX ausgeschüttet. 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Sie greifen notfalls ein, um Unfälle zu verhindern. Die Fußgängererkennung beispielsweise wird durch das Auffahrwarnsystem mit Notbremsassistent verbessert, einem radarbasierten autonomen Notbremssystem, das die Umgebung vor dem Fahrzeug scannt und analysiert. Verschiedene Ultraschallsensoren sowie Radar- und Kameratechnologie erstellen ein Bild der Fahrzeugumgebung und unterstützen das frühzeitige Erkennen möglicher Gefahren.
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1: Im Studio Hanna Messerschmidt. In Eindhoven in den Niederlanden ist am Abend ein Sonderflug mit Passagieren und Besatzungsmitgliedern des evakuierten Hunter-Virus-Kreuzers gelandet. Insgesamt waren 26 Menschen in dem Flieger, auch 4 Urlauber aus Deutschland. Ralf Reuter, deutscher Konsul auf den Kanaren, sagte in der ARD:
2: Es geht Ihnen den Umständen entsprechend gut. Es ist sicherlich eine Belastung, das ist ja klar, psychologisch. Aber die sind eigentlich guten Mutes und sind jetzt natürlich auch froh, dass das Ganze mal ein Ende hat.
1: Das Kreuzfahrtschiff war am Morgen vor der Küste von Teneriffa angekommen. Von dort aus wurden bisher knapp 100 Passagiere ausgeflogen. CSU-Chef Söder hat der Entlastungsprämie für Arbeitnehmer eine Absage erteilt. Für ihn sind die Pläne nach dem Nein des Bundesrats vom Tisch, so Söder in der ARD. Am Dienstag kommen Union und SPD im Koalitionsausschuss zusammen, um über das weitere Vorgehen zu beraten. Altkanzler Schröder als Vermittler im Ukraine-Krieg. Die Bundesregierung hat diesen Vorschlag von Kreml-Chef Putin als Scheinangebot bezeichnet. Die SPD ist sich bei dem Thema uneins. Der SPD-Außenpolitiker Ametowitsch sagte dem Spiegel, jedes Angebot müsse geprüft werden, wie verlässlich es ist. Wer eine Frau tötet, weil sie eine Frau ist, soll in Zukunft einfacher als Mörder verurteilt werden können. Justizministerin Hubich will das Strafrecht bei Femiziden verschärfen. Das hat sie in der Bild am Sonntag angekündigt. Philipp Nützig berichtet.
3: Aktuell würden Femizide noch viel zu häufig unter Totschlag fallen und auf Totschlag sind die Strafen geringer. Nur bei Mord kann ein Richter eine lebenslange Haftstrafe in Deutschland anordnen. Bei Totschlag gehe dagegen nur eine begrenzte Strafe. Mit der Klarstellung im Gesetz soll nun auch eine Tötung wegen geschlechtsspezifischen Motiven als Mord bewertet werden dürfen.
1: Der Abstiegs-Showdown in der Fußball-Bundesliga ist perfekt. Heidenheim hat einen 3:1-Sieg gegen Köln geholt und ist vor dem letzten Spieltag punktgleich mit den Konkurrenten St. Pauli und Wolfsburg. Außerdem setzte sich Union Berlin ebenfalls mit 3:1 gegen Mainz durch und feierte damit den ersten Sieg unter Trainerin Eta. Und der HSV gewann mit 3:2 gegen Europa-League-Finalist Freiburg.
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1: Viele Wolken ziehen gerade überall durch, dazu regnet es in einigen Ecken länger und weiter südlich kann es auch mal Gewitter und Starkregen geben. Die Temperaturen liegen aktuell zwischen 13 und 2 Grad. Tagsüber bleibt es meist grau, ab und zu kommt noch Regen runter und die Höchstwerte liegen maximal bei 20 Grad.
0: EMR Radiodienst. Den aktuellen Verkehrsservice für deine Region findest du bei diversen Staumelde-Apps, bei Automobilclubs oder auf polizei.de. Wir wünschen dir eine gute Fahrt durchs EMR-Land. Komm gut an. 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

0: 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Ein Blick auf den Kalender zeigt, 2026 ist nicht unbedingt ein arbeitnehmerfreundliches Jahr. Mit ein bisschen Planung und Untereinbeziehung der Feiertage lassen sich aus 29 Urlaubstagen dann bis zu 60 freie Tage machen. Trotzdem ist die Zeit knapp, ganz klar. Eine aktuelle repräsentative Studie zeigt, wie strategisch Urlaub in der Zwischenzeit geworden ist und warum der Wunsch nach mehr Auszeit trotzdem groß bleibt. Andreas Wohlberg weiß mehr, obwohl er Jonas heißt. Aber Jonas Wohlberg hat die ganzen Infos.
1: Urlaub ist längst mehr als eine schöne Auszeit vom Job. Für viele ist er fest mit Erholung, Lebensqualität und mentaler Gesundheit verbunden und damit ein wichtiger Ausgleich zu einem oft sehr dichten Alltag, sagt Nina Hammer von HolidayCheck.
2: Die meisten von uns verfügen über 26 bis 30 Urlaubstage im Jahr, aber klar, die Hälfte wünscht sich, mehr Urlaub zu haben. Deshalb greifen die Beschäftigten zu zwei Maßnahmen. Einmal das Thema Überstundenabbau in Form von Freizeit und ein Drittel gibt an, sie würden sogar auf Gehalt verzichten, wenn dafür mehr freie Tage möglich wären.
1: Diese freien Tage nutzen wir dann ganz bewusst. Viele kombinieren längere Reisen mit kürzeren Auszeiten übers Jahr verteilt. Und auch wenn das Budget nicht mitspielt, Erholung gibt es auch zu Hause.
2: Die Zeit zu Hause, die nutzen viele dann gerne, um endlich mal Projekte anzugehen, Hobbys zu verfolgen und Freunde und Familie in Ruhe zu besuchen.
1: Unseren Urlaub planen wir übrigens auch sehr taktisch und strukturiert. Brückentage spielen eine ganz große Rolle, um aus wenigen Tagen möglichst viel Freizeit zu machen. Und auch der Sommerurlaub ist bei den meisten längst geplant.
2: Zum Zeitpunkt der Befragung im November hatte ein Drittel der Befragten ihren Urlaub schon gebucht und ein weiteres Drittel wusste schon genau, wohin sie reisen wollen. Und das erleben wir immer mehr auf HolidayCheck. Es ist ja auch verständlich. Wir möchten einfach sicher sein, dass diese 10 bis 15 Tage im Jahr schön werden und wir möchten uns darauf freuen können.
0: Genau so ist es. Urlaub ist für viele Beschäftigte ein zentraler Schlüssel zur Erholung, Lebensqualität und einem gesunden Arbeitsrhythmus. Und dieses eine Wort, das unser Kanzler so liebt, die Work-Life-Balance. Weitere Infos gibt's natürlich im Internet unter holidaycheck.de. Und mehr Musik gibt's jetzt hier bei uns auf EMR, denn das ist nämlich auch ein Stückchen Erholung und Lebensqualität. Also ich würde sagen, du bleibst dran. Hier ist der Wellness-Sender.

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1: Viele Wolken ziehen gerade überall durch, dazu regnet es in einigen Ecken länger und weiter südlich kann es auch mal Gewitter und Starkregen geben. Die Temperaturen liegen aktuell zwischen 13 und 2 Grad. Tagsüber bleibt es meist grau, ab und zu kommt noch Regen runter und die Höchstwerte liegen maximal bei 20 Grad.
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2: Im Studio Hanna Messerschmidt. Nach dem tödlichen Hantavirus-Ausbruch auf einem Kreuzfahrtschiff im Atlantik sind am Abend 4 deutsche Passagiere in den Niederlanden angekommen. Insgesamt wurden 26 Personen mit einem Sonderflug nach Eindhoven gebracht. Das Kreuzfahrtschiff hatte gestern Morgen Teneriffa angelaufen. Von dort aus wurden bisher knapp 100 Passagiere ausgeflogen. Andere Sonderflüge gingen nach Spanien, Frankreich, Großbritannien und Kanada. 2 weitere Flieger sollen heute Nachmittag starten. Für CSU-Chef Söder ist die 1.000-Euro-Entlastungsprämie vom Tisch. Das hat er in der ARD erklärt. Der Bundesrat hatte das Vorhaben am Freitag gestoppt. Die schwarz-rote Bundesregierung will jetzt über das weitere Vorgehen beraten. Lisa Schwarzkopf.
3: Söder sagt, er würde davon abraten, die Prämie gegen den Widerstand der Bundesländer und der Wirtschaft durchzuboxen. Stattdessen sollte jetzt eine umfassende Reform der Einkommenssteuer angegangen werden, um Arbeitnehmer zu entlasten. Die Koalitionspartner Union und SPD liegen bei ihren Steuervorstellungen jedoch weit auseinander, gerade was die Besteuerung von höheren Einkommen angeht.
2: Russlands Präsident Putin hat Altkanzler Schröder als Vermittler im Ukraine-Krieg ins Spiel gebracht und das sorgt für Diskussionen. Die Bundesregierung spricht von einem Scheinangebot. Grüne und Linke sind gegen Putins Vorschlag oder zumindest skeptisch. Die AfD ist offen für einen Vermittlungsversuch. Der Ärzteverband Marburger Bund fordert spezielle Alkoholshops. Schnaps und Likör sollten nicht mehr im Supermarkt, im Kiosk oder in der Tankstelle zu kaufen sein, sondern nur in speziellen Läden, so die Ärztevertreter. Mehr von Eileen Schallhorn.
4: Alkohol trinken gehört zu den größten vermeidbaren Gesundheitsrisiken in Deutschland, heißt es weiter. Gerade junge Menschen müssten da besser geschützt werden. Und Erfahrungen aus anderen Ländern würden zeigen, dass da vor allem höhere Altersgrenzen und eben strengere Regeln beim Verkauf von Alkohol helfen. Der Ärzteverband fordert außerdem mehr Aufklärungskampagnen und Präventionsprogramme an Schulen.
2: Spannung pur im Abstiegskampf der Fußball-Bundesliga. Nach einem 3:1-Sieg gegen Köln ist Heidenheim jetzt punktgleich mit dem Abstiegskonkurrenten St. Pauli und Wolfsburg. Union Berlin hat ebenfalls mit 3:1 gegen Mainz gewonnen und der HSV besiegte Freiburg mit 3:2.
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2: Viele Wolken ziehen gerade überall durch, dazu regnet es in